0: sich das Wetter im Rest des Landes deutlich freundlicher mit einem Mix aus Sonne und Wolken. Lediglich im Nordseeumfeld bleibt es wechselhaft mit Schauern. Die Temperaturen machen einen spürbaren Satz nach unten. Bei 17 bis 22 Grad sollte die Jacke auf jeden Fall mit ins Gepäck. Dazu weht ein frischer Westwind mit stürmischen Böen an der Küste. In der Nacht zieht der Regen zu den Alpen ab. An den Küsten gibt es noch einzelne Schauer. Sonst wird es sternenklar und das bei frischen 12 bis 6 Grad.
1: So viel zu den Nachrichten und dem Wetter. Wir wünschen allen Hörern weiterhin viel Spaß bei Fantastic Radio.
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6: Mit Michael Mien. Erneuerbare Energien haben ihren Anteil an der deutschen Stromerzeugung im ersten Halbjahr weiter erhöht. Windkraft, Solarenergie und Biogas kamen zusammen auf fast 60% der ins Netz eingespeisten Strommenge. Insgesamt wurden damit über 136 Milliarden Kilowattstunden aus erneuerbaren Quellen eingespeist. 6,5% mehr als im Vorjahreszeitraum. Gleichzeitig legten aber auch die fossilen Energieträger leicht zu. Die deutschen Ergebnisse der PISA-Studie 2025 markieren einen neuen Tiefpunkt. In Lesen, Mathematik und Naturwissenschaften erreichten die 15-Jährigen jeweils die niedrigsten Werte seit Beginn der internationalen Vergleichsstudie vor 25 Jahren. Samuel Greif, der PISA-Studienleiter, auf Welt.
7: Besonders besorgniserregend für Deutschland ist der wachsende Anteil an Jugendlichen, die keine ausreichenden Basiskompetenzen erreichen. Das betrifft etwa einen von vier in den Naturwissenschaften und einen von dreien in Lesen und Mathematik. Und gut und gerne 20%, also einer von fünf Jugendlichen, hat in keinem der drei genannten Bereiche ausreichende Basiskompetenzen.
6: Es gibt Konsequenzen, auch weit über die Schule hinaus, von der OECD Francesco Avisati.
8: Das ist nicht nur ein Problem für die Schule, es ist ein Problem für die Gesellschaft. In einer Welt voller Fehlinformation und Desinformation ist sorgfältiges Lesen keine schulische Nebensache.
6: Gleichzeitig ist der Zusammenhang zwischen sozialer Herkunft und Bildungserfolg so stark wie noch nie. Damit stellt sich erneut die Frage, warum die Reformen seit dem ersten PISA-Schock im Jahr 2000 die Entwicklung nicht dauerhaft verbessern konnten. Die OECD untersucht bei PISA regelmäßig die Kompetenzen von 15-Jährigen in verschiedenen Ländern. Der Bundestag beginnt heute mit den Beratungen über den Bundeshaushalt für das kommende Jahr. Bundesfinanzminister Klingbeil legt dazu den Etatentwurf der Bundesregierung für 2027 vor.
9: Vorgesehen sind Ausgaben von insgesamt fast 560 Milliarden Euro und damit deutlich mehr als die gut 525 Milliarden Euro des laufenden Jahres. Den größten Anteil erhält das Arbeits- und Sozialministerium mit über 200 Milliarden Euro, wobei ein erheblicher Teil für die Rentenversicherung vorgesehen ist. Bis Freitag beraten die Abgeordneten über die Etats der einzelnen Ministerien. Am Mittwoch steht die traditionelle Generaldebatte mit der Auseinandersetzung zwischen Regierung und Opposition auf dem Programm.
6: Die endgültige Verabschiedung des Haushaltes ist dann für den November geplant.
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10: Der Blick auf die Wetterkarte mit Julia Kersten. Heute hängt in der Südwesthälfte ein dicker Wolkenteppich mit Dauerregen. Südlich der Donau sind auch kräftige Gewitter dabei. Ansonsten zeigt sich das Wetter im Rest des Landes deutlich freundlicher mit einem Mix aus Sonne und Wolken. Lediglich im Nordseeumfeld bleibt es wechselhaft mit Schauern. Die Temperaturen machen einen spürbaren Satz nach unten. Bei 17 bis 22 Grad sollte die Jacke auf jeden Fall mit ins Gepäck. Dazu weht ein frischer Westwind mit stürmischen Böen an der Küste. In der Nacht zieht der Regen zu den Alpen ab. An den Küsten gibt es noch einzelne Schauer. Sonst wird es sternenklar und das bei frischen 12 bis 6 Grad.
5: So viel zu den Nachrichten und dem Wetter. Wir wünschen allen Hörern weiterhin viel Spaß bei Fantastic Radio.
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6: Mit Michael Mien. Erneuerbare Energien haben ihren Anteil an der deutschen Stromerzeugung im ersten Halbjahr weiter erhöht. Windkraft, Solarenergie und Biogas kamen zusammen auf fast 60% der ins Netz eingespeisten Strommenge. Insgesamt wurden damit über 136 Milliarden Kilowattstunden aus erneuerbaren Quellen eingespeist. 6,5% mehr als im Vorjahreszeitraum. Gleichzeitig legten aber auch die fossilen Energieträger leicht zu. Die deutschen Ergebnisse der PISA-Studie 2025 markieren einen neuen Tiefpunkt. In Lesen, Mathematik und Naturwissenschaften erreichten die 15-Jährigen jeweils die niedrigsten Werte seit Beginn der internationalen Vergleichsstudie vor 25 Jahren. Samuel Greif, der PISA-Studienleiter auf Welt.
7: Besonders besorgniserregend für Deutschland ist der wachsende Anteil an Jugendlichen, die keine ausreichenden Basiskompetenzen erreichen. Das betrifft etwa einen von vier in den Naturwissenschaften und einen von dreien in Lesen und Mathematik. Und gut und gerne 20%, also einer von fünf Jugendlichen, hat in keinem der drei genannten Bereiche ausreichende Basiskompetenzen.
6: Es gibt Konsequenzen, auch weit über die Schule hinaus, von der OECD Francesco Avisati.
8: Das ist nicht nur ein Problem für die Schule, es ist ein Problem für die Gesellschaft. In einer Welt voller Fehlinformation und Desinformation ist sorgfältiges Lesen keine schulische Nebensache.
6: Gleichzeitig ist der Zusammenhang zwischen sozialer Herkunft und Bildungserfolg so stark wie noch nie. Damit stellt sich erneut die Frage, warum die Reformen seit dem ersten PISA-Schock im Jahr 2000 die Entwicklung nicht dauerhaft verbessern konnten. Die OECD untersucht bei PISA regelmäßig die Kompetenzen von 15-Jährigen in verschiedenen Ländern. Der Bundestag beginnt heute mit den Beratungen über den Bundeshaushalt für das kommende Jahr. Bundesfinanzminister Klingbeil legt dazu den Etatentwurf der Bundesregierung für 2027 vor.
9: Vorgesehen sind Ausgaben von insgesamt fast 560 Milliarden Euro und damit deutlich mehr als die gut 525 Milliarden Euro des laufenden Jahres. Den größten Anteil erhält das Arbeits- und Sozialministerium mit über 200 Milliarden Euro, wobei ein erheblicher Teil für die Rentenversicherung vorgesehen ist. Bis Freitag beraten die Abgeordneten über die Etats der einzelnen Ministerien. Am Mittwoch steht die traditionelle Generaldebatte mit der Auseinandersetzung zwischen Regierung und Opposition auf dem Programm.
6: Die endgültige Verabschiedung des Haushaltes ist dann für den November geplant.
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10: Der Blick auf die Wetterkarte mit Julia Kersten. Heute hängt in der Südwesthälfte ein dicker Wolkenteppich mit Dauerregen. Südlich der Donau sind auch kräftige Gewitter dabei. Ansonsten zeigt sich das Wetter im Rest des Landes deutlich freundlicher mit einem Mix aus Sonne und Wolken. Lediglich im Nordseeumfeld bleibt es wechselhaft mit Schauern. Die Temperaturen machen einen spürbaren Satz nach unten. Bei 17 bis 22 Grad sollte die Jacke auf jeden Fall mit ins Gepäck. Dazu weht ein frischer Westwind mit stürmischen Böen an der Küste. In der Nacht zieht der Regen zu den Alpen ab. An den Küsten gibt es noch einzelne Schauer. Sonst wird es sternenklar und das bei frischen 12 bis 6 Grad.
5: So viel zu den Nachrichten und dem Wetter. Wir wünschen allen Hörern weiterhin viel Spaß bei Fantastic Radio.
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5: Mit Michael Mien. Erneuerbare Energien haben ihren Anteil an der deutschen Stromerzeugung im ersten Halbjahr weiter erhöht. Windkraft, Solarenergie und Biogas kamen zusammen auf fast 60% der ins Netz eingespeisten Strommenge. Insgesamt wurden damit über 136 Milliarden Kilowattstunden aus erneuerbaren Quellen eingespeist. 6,5% mehr als im Vorjahreszeitraum. Gleichzeitig legten aber auch die fossilen Energieträger leicht zu. Die deutschen Ergebnisse der PISA-Studie 2025 markieren einen neuen Tiefpunkt. In Lesen, Mathematik und Naturwissenschaften erreichten die 15-Jährigen jeweils die niedrigsten Werte seit Beginn der internationalen Vergleichsstudie vor 25 Jahren. Samuel Greif, der PISA-Studienleiter auf Welt.
6: Besonders besorgniserregend für Deutschland ist der wachsende Anteil an Jugendlichen, die keine ausreichenden Basiskompetenzen erreichen. Das betrifft etwa einen von vier in den Naturwissenschaften und einen von dreien in Lesen und Mathematik. Und gut und gerne 20%, also einer von fünf Jugendlichen, hat in keinem der drei genannten Bereiche ausreichende Basiskompetenzen.
5: Es gibt Konsequenzen, auch weit über die Schule hinaus, von der OECD Francesco Avisati.
7: Das ist nicht nur ein Problem für die Schule, es ist ein Problem für die Gesellschaft. In einer Welt voller Fehlinformation und Desinformation ist sorgfältiges Lesen keine schulische Nebensache.
5: Gleichzeitig ist der Zusammenhang zwischen sozialer Herkunft und Bildungserfolg so stark wie noch nie. Damit stellt sich erneut die Frage, warum die Reformen seit dem ersten PISA-Schock im Jahr 2000 die Entwicklung nicht dauerhaft verbessern konnten. Die OECD untersucht bei PISA regelmäßig die Kompetenzen von 15-Jährigen in verschiedenen Ländern. Der Bundestag beginnt heute mit den Beratungen über den Bundeshaushalt für das kommende Jahr. Bundesfinanzminister Klingbeil legt dazu den Etatentwurf der Bundesregierung für 2027 vor.
8: Vorgesehen sind Ausgaben von insgesamt fast 560 Milliarden Euro und damit deutlich mehr als die gut 525 Milliarden Euro des laufenden Jahres. Den größten Anteil erhält das Arbeits- und Sozialministerium mit über 200 Milliarden Euro, wobei ein erheblicher Teil für die Rentenversicherung vorgesehen ist. Bis Freitag beraten die Abgeordneten über die Etats der einzelnen Ministerien. Am Mittwoch steht die traditionelle Generaldebatte mit der Auseinandersetzung zwischen Regierung und Opposition auf dem Programm.
5: Die endgültige Verabschiedung des Haushaltes ist dann für den November geplant.
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9: Der Blick auf die Wetterkarte mit Julia Kersten. Heute hängt in der Südwesthälfte ein dicker Wolkenteppich mit Dauerregen. Südlich der Donau sind auch kräftige Gewitter dabei. Ansonsten zeigt sich das Wetter im Rest des Landes deutlich freundlicher mit einem Mix aus Sonne und Wolken. Lediglich im Nordseeumfeld bleibt es wechselhaft mit Schauern. Die Temperaturen machen einen spürbaren Satz nach unten. Bei 17 bis 22 Grad sollte die Jacke auf jeden Fall mit ins Gepäck. Dazu weht ein frischer Westwind mit stürmischen Böen an der Küste. In der Nacht zieht der Regen zu den Alpen ab. An den Küsten gibt es noch einzelne Schauer. Sonst wird es sternenklar und das bei frischen 12 bis 6 Grad.
4: So viel zu den Nachrichten und dem Wetter. Wir wünschen allen Hörern weiterhin viel Spaß bei Fantastic Radio.
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5: Mit Michael Miem. Erneuerbare Energien haben ihren Anteil an der deutschen Stromerzeugung im ersten Halbjahr weiter erhöht. Windkraft, Solarenergie und Biogas kamen zusammen auf fast 60% der ins Netz eingespeisten Strommenge. Insgesamt wurden damit über 136 Milliarden Kilowattstunden aus erneuerbaren Quellen eingespeist. 6,5% mehr als im Vorjahreszeitraum. Gleichzeitig legten aber auch die fossilen Energieträger leicht zu. Die deutschen Ergebnisse der PISA-Studie 2025 markieren einen neuen Tiefpunkt. In Lesen, Mathematik und Naturwissenschaften erreichten die 15-Jährigen jeweils die niedrigsten Werte seit Beginn der internationalen Vergleichsstudie vor 25 Jahren. Samuel Greif, der PISA-Studienleiter auf Welt.
6: Besonders besorgniserregend für Deutschland ist der wachsende Anteil an Jugendlichen, die keine ausreichenden Basiskompetenzen erreichen. Das betrifft etwa einen von vier in den Naturwissenschaften und einen von dreien in Lesen und Mathematik. Und gut und gerne 20%, also einer von fünf Jugendlichen, hat in keinem der drei genannten Bereiche ausreichende Basiskompetenzen.
5: Es gibt Konsequenzen, auch weit über die Schule hinaus, von der OECD Francesco Avisati.
7: Das ist nicht nur ein Problem für die Schule, es ist ein Problem für die Gesellschaft. In einer Welt voller Fehlinformation und Desinformation ist sorgfältiges Lesen keine schulische Nebensache.
5: Gleichzeitig ist der Zusammenhang zwischen sozialer Herkunft und Bildungserfolg so stark wie noch nie. Damit stellt sich erneut die Frage, warum die Reformen seit dem ersten PISA-Schock im Jahr 2000 die Entwicklung nicht dauerhaft verbessern konnten. Die OECD untersucht bei PISA regelmäßig die Kompetenzen von 15-Jährigen in verschiedenen Ländern. Der Bundestag beginnt heute mit den Beratungen über den Bundeshaushalt für das kommende Jahr. Bundesfinanzminister Klingbeil legt dazu den Etatentwurf der Bundesregierung für 2027 vor.
8: Vorgesehen sind Ausgaben von insgesamt fast 560 Milliarden Euro und damit deutlich mehr als die gut 525 Milliarden Euro des laufenden Jahres. Den größten Anteil erhält das Arbeits- und Sozialministerium mit über 200 Milliarden Euro, wobei ein erheblicher Teil für die Rentenversicherung vorgesehen ist. Bis Freitag beraten die Abgeordneten über die Etats der einzelnen Ministerien. Am Mittwoch steht die traditionelle Generaldebatte mit der Auseinandersetzung zwischen Regierung und Opposition auf dem Programm.
5: Die endgültige Verabschiedung des Haushaltes ist dann für den November geplant.
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9: Der Blick auf die Wetterkarte mit Julia Kersten. Heute hängt in der Südwesthälfte ein dicker Wolkenteppich mit Dauerregen. Südlich der Donau sind auch kräftige Gewitter dabei. Ansonsten zeigt sich das Wetter im Rest des Landes deutlich freundlicher mit einem Mix aus Sonne und Wolken. Lediglich im Nordseeumfeld bleibt es wechselhaft mit Schauern. Die Temperaturen machen einen spürbaren Satz nach unten. Bei 17 bis 22 Grad sollte die Jacke auf jeden Fall mit ins Gepäck. Dazu weht ein frischer Westwind mit stürmischen Böen an der Küste. In der Nacht zieht der Regen zu den Alpen ab. An den Küsten gibt es noch einzelne Schauer. Sonst wird es sternenklar und das bei frischen 12 bis 6 Grad.
4: So viel zu den Nachrichten und dem Wetter. Wir wünschen allen Hörern weiterhin viel Spaß bei Fantastic Radio.
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7: Für die Meldungen im Studio Michael Mim. Großbritannien will Berichten zufolge den Handel mit Waren aus illegalen israelischen Siedlungen im Westjordanland einschränken. Nach Angaben von Arbeitsminister McFadden soll damit unter anderem die Perspektive auf eine Zwei-Staaten-Lösung erhalten bleiben. Israels Polizeiminister forderte bereits eine Anerkennung des argentinischen Anspruchs auf die Falklandinseln, während der US-Botschafter in Israel der britischen Regierung Diskriminierung des jüdischen Volkes vorwarf. Bei einem außergewöhnlich kalten Winter könnte Deutschland bereits Anfang Februar ohne gespeicherte Gasreserven dastehen. Das geht aus einer Szenarienrechnung eines Branchenverbands hervor. Für einen milden oder durchschnittlichen Winter würden die Vorräte den Berechnungen zufolge ausreichen. Bei Temperaturen wie im besonders kalten Winter 2010 könnten die Speicher dagegen vollständig geleert werden. Ein besseres Angebot an öffentlicher Kinderbetreuung kann die berufliche Entwicklung von Müttern langfristig verbessern. Das zeigt eine Untersuchung des Nürnberger Instituts für Arbeitsmarkt- und Berufsforschung. Demnach arbeiten Frauen nach der Geburt ihrer Kinder häufiger und erzielen dadurch auch höhere Einkommen, wenn Betreuungsplätze für unter Dreijährige stärker ausgebaut sind. Bei Angriffen der Houthi auf Ziele in Saudi-Arabien sind nach Angaben des von Riad geführten Militärbündnisses 73 Menschen verletzt worden. Unter den Betroffenen seien auch Frauen und Kinder. Getroffen wurden demnach zivile und wirtschaftliche Einrichtungen in mehreren Städten im Süden des Landes. Die saudisch geführte Koalition sprach von einer gefährlichen Eskalation und kündigte weitere Maßnahmen gegen die Bedrohung aus dem Jemen an. Erneuerbare Energien haben ihren Anteil an der deutschen Stromerzeugung im ersten Halbjahr weiter erhöht. Windkraft, Solarenergie und Biogas kamen zusammen auf fast 60% der ins Netz eingespeisten Strommenge. Insgesamt wurden damit über 136 Milliarden Kilowattstunden aus erneuerbaren Quellen eingespeist, 6,5% mehr als im Vorjahreszeitraum. Gleichzeitig legten aber auch die fossilen Energieträger leicht zu.
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8: Der Blick auf die Wetterkarte mit Julia Kersten. Heute hängt in der Südwesthälfte ein dicker Wolkenteppich mit Dauerregen. Südlich der Donau sind auch kräftige Gewitter dabei. Ansonsten zeigt sich das Wetter im Rest des Landes deutlich freundlicher mit einem Mix aus Sonne und Wolken. Lediglich im Nordseeumfeld bleibt es wechselhaft mit Schauern. Die Temperaturen machen einen spürbaren Satz nach unten. Bei 17 bis 22 Grad sollte die Jacke auf jeden Fall mit ins Gepäck. Dazu weht ein frischer Westwind mit stürmischen Böen an der Küste. In der Nacht zieht der Regen zu den Alpen ab. An den Küsten gibt es noch einzelne Schauer. Sonst wird es sternenklar und das bei frischen 12 bis 6 Grad.
6: So viel zu den Nachrichten und dem Wetter. Wir wünschen allen Hörern weiterhin viel Spaß bei Fantastic Radio.
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6: Für die Meldungen im Studio Michael Miem. Großbritannien will Berichten zufolge den Handel mit Waren aus illegalen israelischen Siedlungen im Westjordanland einschränken. Nach Angaben von Arbeitsminister McFadden soll damit unter anderem die Perspektive auf eine Zwei-Staaten-Lösung erhalten bleiben. Israels Polizeiminister forderte bereits eine Anerkennung des argentinischen Anspruchs auf die Falklandinseln, während der US-Botschafter in Israel der britischen Regierung Diskriminierung des jüdischen Volkes vorwarf. Bei einem außergewöhnlich kalten Winter könnte Deutschland bereits Anfang Februar ohne gespeicherte Gasreserven dastehen. Das geht aus einer Szenarienrechnung eines Branchenverbands hervor. Für einen milden oder durchschnittlichen Winter würden die Vorräte den Berechnungen zufolge ausreichen. Bei Temperaturen wie im besonders kalten Winter 2010 könnten die Speicher dagegen vollständig geleert werden. Ein besseres Angebot an öffentlicher Kinderbetreuung kann die berufliche Entwicklung von Müttern langfristig verbessern. Das zeigt eine Untersuchung des Nürnberger Instituts für Arbeitsmarkt- und Berufsforschung. Demnach arbeiten Frauen nach der Geburt ihrer Kinder häufiger und erzielen dadurch auch höhere Einkommen, wenn Betreuungsplätze für unter Dreijährige stärker ausgebaut sind. Bei Angriffen der Houthi auf Ziele in Saudi-Arabien sind nach Angaben des von Riad geführten Militärbündnisses 73 Menschen verletzt worden. Unter den Betroffenen seien auch Frauen und Kinder. Getroffen wurden demnach zivile und wirtschaftliche Einrichtungen in mehreren Städten im Süden des Landes. Die saudisch geführte Koalition sprach von einer gefährlichen Eskalation und kündigte weitere Maßnahmen gegen die Bedrohung aus dem Jemen an. Erneuerbare Energien haben ihren Anteil an der deutschen Stromerzeugung im ersten Halbjahr weiter erhöht. Windkraft, Solarenergie und Biogas kamen zusammen auf fast 60% der ins Netz eingespeisten Strommenge. Insgesamt wurden damit über 136 Milliarden Kilowattstunden aus erneuerbaren Quellen eingespeist, 6,5% mehr als im Vorjahreszeitraum. Gleichzeitig legten aber auch die fossilen Energieträger leicht zu.
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2: Der Blick auf die Wetterkarte mit Julia Kersten. Heute hängt in der Südwesthälfte ein dicker Wolkenteppich mit Dauerregen. Südlich der Donau sind auch kräftige Gewitter dabei. Ansonsten zeigt sich das Wetter im Rest des Landes deutlich freundlicher mit einem Mix aus Sonne und Wolken. Lediglich im Nordseeumfeld bleibt es wechselhaft mit Schauern. Die Temperaturen machen einen spürbaren Satz nach unten. Bei 17 bis 22 Grad sollte die Jacke auf jeden Fall mit ins Gepäck. Dazu weht ein frischer Westwind mit stürmischen Böen an der Küste. In der Nacht zieht der Regen zu den Alpen ab. An den Küsten gibt es noch einzelne Schauer. Sonst wird es sternenklar und das bei frischen 12 bis 6 Grad.
5: So viel zu den Nachrichten und dem Wetter. Wir wünschen allen Hörern weiterhin viel Spaß bei Fantastic Radio.
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7: Für die Meldungen im Studio Michael Mim. Großbritannien will Berichten zufolge den Handel mit Waren aus illegalen israelischen Siedlungen im Westjordanland einschränken. Nach Angaben von Arbeitsminister McFadden soll damit unter anderem die Perspektive auf eine Zwei-Staaten-Lösung erhalten bleiben. Israels Polizeiminister forderte bereits eine Anerkennung des argentinischen Anspruchs auf die Falklandinseln, während der US-Botschafter in Israel der britischen Regierung Diskriminierung des jüdischen Volkes vorwarf. Bei einem außergewöhnlich kalten Winter könnte Deutschland bereits Anfang Februar ohne gespeicherte Gasreserven dastehen. Das geht aus einer Szenarienrechnung eines Branchenverbands hervor. Für einen milden oder durchschnittlichen Winter würden die Vorräte den Berechnungen zufolge ausreichen. Bei Temperaturen wie im besonders kalten Winter 2010 könnten die Speicher dagegen vollständig geleert werden. Ein besseres Angebot an öffentlicher Kinderbetreuung kann die berufliche Entwicklung von Müttern langfristig verbessern. Das zeigt eine Untersuchung des Nürnberger Instituts für Arbeitsmarkt- und Berufsforschung. Demnach arbeiten Frauen nach der Geburt ihrer Kinder häufiger und erzielen dadurch auch höhere Einkommen, wenn Betreuungsplätze für unter Dreijährige stärker ausgebaut sind. Bei Angriffen der Houthi auf Ziele in Saudi-Arabien sind nach Angaben des von Riad geführten Militärbündnisses 73 Menschen verletzt worden. Unter den Betroffenen seien auch Frauen und Kinder. Getroffen wurden demnach zivile und wirtschaftliche Einrichtungen in mehreren Städten im Süden des Landes. Die saudisch geführte Koalition sprach von einer gefährlichen Eskalation und kündigte weitere Maßnahmen gegen die Bedrohung aus dem Jemen an. Erneuerbare Energien haben ihren Anteil an der deutschen Stromerzeugung im ersten Halbjahr weiter erhöht. Windkraft, Solarenergie und Biogas kamen zusammen auf fast 60% der ins Netz eingespeisten Strommenge. Insgesamt wurden damit über 136 Milliarden Kilowattstunden aus erneuerbaren Quellen eingespeist, 6,5% mehr als im Vorjahreszeitraum. Gleichzeitig legten aber auch die fossilen Energieträger leicht zu.
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8: Der Blick auf die Wetterkarte mit Julia Kersten. Heute hängt in der Südwesthälfte ein dicker Wolkenteppich mit Dauerregen. Südlich der Donau sind auch kräftige Gewitter dabei. Ansonsten zeigt sich das Wetter im Rest des Landes deutlich freundlicher mit einem Mix aus Sonne und Wolken. Lediglich im Nordseeumfeld bleibt es wechselhaft mit Schauern. Die Temperaturen machen einen spürbaren Satz nach unten. Bei 17 bis 22 Grad sollte die Jacke auf jeden Fall mit ins Gepäck. Dazu weht ein frischer Westwind mit stürmischen Böen an der Küste. In der Nacht zieht der Regen zu den Alpen ab. An den Küsten gibt es noch einzelne Schauer. Sonst wird es sternenklar und das bei frischen 12 bis 6 Grad.
6: So viel zu den Nachrichten und dem Wetter. Wir wünschen allen Hörern weiterhin viel Spaß bei Fantastic Radio.
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6: Für die Meldungen im Studio Michael Miem. Großbritannien will Berichten zufolge den Handel mit Waren aus illegalen israelischen Siedlungen im Westjordanland einschränken. Nach Angaben von Arbeitsminister McFadden soll damit unter anderem die Perspektive auf eine Zwei-Staaten-Lösung erhalten bleiben. Israels Polizeiminister forderte bereits eine Anerkennung des argentinischen Anspruchs auf die Falklandinseln, während der US-Botschafter in Israel der britischen Regierung Diskriminierung des jüdischen Volkes vorwarf. Bei einem außergewöhnlich kalten Winter könnte Deutschland bereits Anfang Februar ohne gespeicherte Gasreserven dastehen. Das geht aus einer Szenarienrechnung eines Branchenverbands hervor. Für einen milden oder durchschnittlichen Winter würden die Vorräte den Berechnungen zufolge ausreichen. Bei Temperaturen wie im besonders kalten Winter 2010 könnten die Speicher dagegen vollständig geleert werden. Ein besseres Angebot an öffentlicher Kinderbetreuung kann die berufliche Entwicklung von Müttern langfristig verbessern. Das zeigt eine Untersuchung des Nürnberger Instituts für Arbeitsmarkt- und Berufsforschung. Demnach arbeiten Frauen nach der Geburt ihrer Kinder häufiger und erzielen dadurch auch höhere Einkommen, wenn Betreuungsplätze für unter Dreijährige stärker ausgebaut sind. Bei Angriffen der Houthi auf Ziele in Saudi-Arabien sind nach Angaben des von Riad geführten Militärbündnisses 73 Menschen verletzt worden. Unter den Betroffenen seien auch Frauen und Kinder. Getroffen wurden demnach zivile und wirtschaftliche Einrichtungen in mehreren Städten im Süden des Landes. Die saudisch geführte Koalition sprach von einer gefährlichen Eskalation und kündigte weitere Maßnahmen gegen die Bedrohung aus dem Jemen an. Erneuerbare Energien haben ihren Anteil an der deutschen Stromerzeugung im ersten Halbjahr weiter erhöht. Windkraft, Solarenergie und Biogas kamen zusammen auf fast 60% der ins Netz eingespeisten Strommenge. Insgesamt wurden damit über 136 Milliarden Kilowattstunden aus erneuerbaren Quellen eingespeist, 6,5% mehr als im Vorjahreszeitraum. Gleichzeitig legten aber auch die fossilen Energieträger leicht zu.
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2: Der Blick auf die Wetterkarte mit Julia Kersten. Heute hängt in der Südwesthälfte ein dicker Wolkenteppich mit Dauerregen. Südlich der Donau sind auch kräftige Gewitter dabei. Ansonsten zeigt sich das Wetter im Rest des Landes deutlich freundlicher mit einem Mix aus Sonne und Wolken. Lediglich im Nordseeumfeld bleibt es wechselhaft mit Schauern. Die Temperaturen machen einen spürbaren Satz nach unten. Bei 17 bis 22 Grad sollte die Jacke auf jeden Fall mit ins Gepäck. Dazu weht ein frischer Westwind mit stürmischen Böen an der Küste. In der Nacht zieht der Regen zu den Alpen ab. An den Küsten gibt es noch einzelne Schauer. Sonst wird es sternenklar und das bei frischen 12 bis 6 Grad.
5: So viel zu den Nachrichten und dem Wetter. Wir wünschen allen Hörern weiterhin viel Spaß bei Fantastic Radio.
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6: Für die Meldungen im Studio Michael Miem. Großbritannien will Berichten zufolge den Handel mit Waren aus illegalen israelischen Siedlungen im Westjordanland einschränken. Nach Angaben von Arbeitsminister McFadden soll damit unter anderem die Perspektive auf eine Zwei-Staaten-Lösung erhalten bleiben. Israels Polizeiminister forderte bereits eine Anerkennung des argentinischen Anspruchs auf die Falklandinseln, während der US-Botschafter in Israel der britischen Regierung Diskriminierung des jüdischen Volkes vorwarf. Bei einem außergewöhnlich kalten Winter könnte Deutschland bereits Anfang Februar ohne gespeicherte Gasreserven dastehen. Das geht aus einer Szenarienrechnung eines Branchenverbands hervor. Für einen milden oder durchschnittlichen Winter würden die Vorräte den Berechnungen zufolge ausreichen. Bei Temperaturen wie im besonders kalten Winter 2010 könnten die Speicher dagegen vollständig geleert werden. Ein besseres Angebot an öffentlicher Kinderbetreuung kann die berufliche Entwicklung von Müttern langfristig verbessern. Das zeigt eine Untersuchung des Nürnberger Instituts für Arbeitsmarkt- und Berufsforschung. Demnach arbeiten Frauen nach der Geburt ihrer Kinder häufiger und erzielen dadurch auch höhere Einkommen, wenn Betreuungsplätze für unter Dreijährige stärker ausgebaut sind. Bei Angriffen der Houthi auf Ziele in Saudi-Arabien sind nach Angaben des von Riad geführten Militärbündnisses 73 Menschen verletzt worden. Unter den Betroffenen seien auch Frauen und Kinder. Getroffen wurden demnach zivile und wirtschaftliche Einrichtungen in mehreren Städten im Süden des Landes. Die saudisch geführte Koalition sprach von einer gefährlichen Eskalation und kündigte weitere Maßnahmen gegen die Bedrohung aus dem Jemen an. Erneuerbare Energien haben ihren Anteil an der deutschen Stromerzeugung im ersten Halbjahr weiter erhöht. Windkraft, Solarenergie und Biogas kamen zusammen auf fast 60% der ins Netz eingespeisten Strommenge. Insgesamt wurden damit über 136 Milliarden Kilowattstunden aus erneuerbaren Quellen eingespeist, 6,5% mehr als im Vorjahreszeitraum. Gleichzeitig legten aber auch die fossilen Energieträger leicht zu.
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2: Der Blick auf die Wetterkarte mit Julia Kersten. Heute hängt in der Südwesthälfte ein dicker Wolkenteppich mit Dauerregen. Südlich der Donau sind auch kräftige Gewitter dabei. Ansonsten zeigt sich das Wetter im Rest des Landes deutlich freundlicher mit einem Mix aus Sonne und Wolken. Lediglich im Nordseeumfeld bleibt es wechselhaft mit Schauern. Die Temperaturen machen einen spürbaren Satz nach unten. Bei 17 bis 22 Grad sollte die Jacke auf jeden Fall mit ins Gepäck. Dazu weht ein frischer Westwind mit stürmischen Böen an der Küste. In der Nacht zieht der Regen zu den Alpen ab. An den Küsten gibt es noch einzelne Schauer. Sonst wird es sternenklar und das bei frischen 12 bis 6 Grad.
5: So viel zu den Nachrichten und dem Wetter. Wir wünschen allen Hörern weiterhin viel Spaß bei Fantastic Radio.
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5: Für die Meldungen im Studio Michael Miem. Großbritannien will Berichten zufolge den Handel mit Waren aus illegalen israelischen Siedlungen im Westjordanland einschränken. Nach Angaben von Arbeitsminister McFadden soll damit unter anderem die Perspektive auf eine Zwei-Staaten-Lösung erhalten bleiben. Israels Polizeiminister forderte bereits eine Anerkennung des argentinischen Anspruchs auf die Falklandinseln, während der US-Botschafter in Israel der britischen Regierung Diskriminierung des jüdischen Volkes vorwarf. Bei einem außergewöhnlich kalten Winter könnte Deutschland bereits Anfang Februar ohne gespeicherte Gasreserven dastehen. Das geht aus einer Szenarienrechnung eines Branchenverbands hervor. Für einen milden oder durchschnittlichen Winter würden die Vorräte den Berechnungen zufolge ausreichen. Bei Temperaturen wie im besonders kalten Winter 2010 könnten die Speicher dagegen vollständig geleert werden. Ein besseres Angebot an öffentlicher Kinderbetreuung kann die berufliche Entwicklung von Müttern langfristig verbessern. Das zeigt eine Untersuchung des Nürnberger Instituts für Arbeitsmarkt- und Berufsforschung. Demnach arbeiten Frauen nach der Geburt ihrer Kinder häufiger und erzielen dadurch auch höhere Einkommen, wenn Betreuungsplätze für unter Dreijährige stärker ausgebaut sind. Bei Angriffen der Houthi auf Ziele in Saudi-Arabien sind nach Angaben des von Riad geführten Militärbündnisses 73 Menschen verletzt worden. Unter den Betroffenen seien auch Frauen und Kinder. Getroffen wurden demnach zivile und wirtschaftliche Einrichtungen in mehreren Städten im Süden des Landes. Die saudisch geführte Koalition sprach von einer gefährlichen Eskalation und kündigte weitere Maßnahmen gegen die Bedrohung aus dem Jemen an. Erneuerbare Energien haben ihren Anteil an der deutschen Stromerzeugung im ersten Halbjahr weiter erhöht. Windkraft, Solarenergie und Biogas kamen zusammen auf fast 60% der ins Netz eingespeisten Strommenge. Insgesamt wurden damit über 136 Milliarden Kilowattstunden aus erneuerbaren Quellen eingespeist, 6,5% mehr als im Vorjahreszeitraum. Gleichzeitig legten aber auch die fossilen Energieträger leicht zu.
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6: Der Blick auf die Wetterkarte mit Julia Kersten. Heute hängt in der Südwesthälfte ein dicker Wolkenteppich mit Dauerregen. Südlich der Donau sind auch kräftige Gewitter dabei. Ansonsten zeigt sich das Wetter im Rest des Landes deutlich freundlicher mit einem Mix aus Sonne und Wolken. Lediglich im Nordseeumfeld bleibt es wechselhaft mit Schauern. Die Temperaturen machen einen spürbaren Satz nach unten. Bei 17 bis 22 Grad sollte die Jacke auf jeden Fall mit ins Gepäck. Dazu weht ein frischer Westwind mit stürmischen Böen an der Küste. In der Nacht zieht der Regen zu den Alpen ab. An den Küsten gibt es noch einzelne Schauer. Sonst wird es sternenklar und das bei frischen 12 bis 6 Grad.
4: So viel zu den Nachrichten und dem Wetter. Wir wünschen allen Hörern weiterhin viel Spaß bei Fantastic Radio.
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6: Mit Michael Miem. Ein Forscher des KI-Unternehmens Anthropic hat seinen Rücktritt mit einer eindringlichen Warnung vor der Entwicklung immer leistungsfähigerer Systeme verbunden. Jacob Coxon wirft den großen KI-Entwicklern vor, verantwortungslos zu handeln und die möglichen Folgen ihrer Technologie zu unterschätzen. Auf der Plattform X erklärte er, dass Computersysteme schon bald menschliche Fähigkeiten übertreffen könnten. Solche Systeme könnten nach seiner Einschätzung in großem Umfang Computersysteme angreifen und sich Zugang zu wichtigen Ressourcen und Macht verschaffen. Nach ihrem Wahlsieg in Sachsen-Anhalt hält die AfD an ihrem Vorhaben fest, Rundfunkstaatsverträge zu kündigen.
7: Für Sachsen-Anhalt wäre insbesondere der MDR-Staatsvertrag von Bedeutung, der den gemeinsamen öffentlich-rechtlichen Rundfunk mit Sachsen und Thüringen regelt. Die Kündigung entsprechender Staatsverträge steht im 100-Tage-Programm der AfD an erster Stelle. Zugleich warb Siegmund um Menschen, die einer AfD-Regierung mit Sorge begegnen, und kündigte Gespräche an. Dem öffentlich-rechtlichen Rundfunk warf er zugleich vor, im Wahlkampf zur Verbreitung von Desinformation beigetragen zu haben.
6: Bei der TÜV-Hauptuntersuchung weist inzwischen etwa jedes fünfte Nutzfahrzeug erhebliche oder gefährliche Mängel auf. Gleichzeitig steigt das Durchschnittsalter der Fahrzeuge. Es liegt inzwischen bei rund 9 Jahren und damit etwa ein Jahr über dem Wert aus dem TÜV-Report von 2017. In Oslo ist König Harald V. mit einem Staatsbegräbnis verabschiedet worden. Bereits in den vergangenen Tagen legten Menschen auf dem Schlossplatz zehntausende Blumen nieder. Zu den internationalen Gästen der Trauerfeier gehörten unter anderem Bundespräsident Steinmeier und der ukrainische Präsident Zelensky. Auch die europäischen Königshäuser wurden überwiegend durch die jeweiligen Königspaare vertreten. Der internationale Ölmarkt reagiert erneut auf die Eskalation zwischen den USA und dem Iran. Der Preis für die Nordseesorte Brent überstieg am Mittwoch erstmals seit 2 Wochen wieder die Marke von 100 US-Dollar je Barrel. Ein anhaltend hoher Ölpreis kann sich auch in Deutschland auf die Kosten für Benzin, Heizöl und Gas auswirken und darüber hinaus die Preise in vielen Bereichen der Wirtschaft erhöhen.
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8: Der Blick auf die Wetterkarte mit Julia Kersten. Heute hängt in der Südwesthälfte ein dicker Wolkenteppich mit Dauerregen. Südlich der Donau sind auch kräftige Gewitter dabei. Ansonsten zeigt sich das Wetter im Rest des Landes deutlich freundlicher mit einem Mix aus Sonne und Wolken. Lediglich im Nordseeumfeld bleibt es wechselhaft mit Schauern. Die Temperaturen machen einen spürbaren Satz nach unten. Bei 17 bis 22 Grad sollte die Jacke auf jeden Fall mit ins Gepäck. Dazu weht ein frischer Westwind mit stürmischen Böen an der Küste. In der Nacht zieht der Regen zu den Alpen ab. An den Küsten gibt es noch einzelne Schauer. Sonst wird es sternenklar und das bei frischen 12 bis 6 Grad.
5: So viel zu den Nachrichten und dem Wetter. Wir wünschen allen Hörern weiterhin viel Spaß bei Fantastic Radio.
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4: Mit Michael Miem. Ein Forscher des KI-Unternehmens Anthropic hat seinen Rücktritt mit einer eindringlichen Warnung vor der Entwicklung immer leistungsfähigerer Systeme verbunden. Jacob Coxon wirft den großen KI-Entwicklern vor, verantwortungslos zu handeln und die möglichen Folgen ihrer Technologie zu unterschätzen. Auf der Plattform X erklärte er, dass Computersysteme schon bald menschliche Fähigkeiten übertreffen könnten. Solche Systeme könnten nach seiner Einschätzung in großem Umfang Computersysteme angreifen und sich Zugang zu wichtigen Ressourcen und Macht verschaffen. Nach ihrem Wahlsieg in Sachsen-Anhalt hält die AfD an ihrem Vorhaben fest, Rundfunkstaatsverträge zu kündigen.
5: Für Sachsen-Anhalt wäre insbesondere der MDR-Staatsvertrag von Bedeutung, der den gemeinsamen öffentlich-rechtlichen Rundfunk mit Sachsen und Thüringen regelt. Die Kündigung entsprechender Staatsverträge steht im 100-Tage-Programm der AfD an erster Stelle. Zugleich warb Siegmund um Menschen, die einer AfD-Regierung mit Sorge begegnen, und kündigte Gespräche an. Dem öffentlich-rechtlichen Rundfunk warf er zugleich vor, im Wahlkampf zur Verbreitung von Desinformation beigetragen zu haben.
4: Bei der TÜV-Hauptuntersuchung weist inzwischen etwa jedes fünfte Nutzfahrzeug erhebliche oder gefährliche Mängel auf. Gleichzeitig steigt das Durchschnittsalter der Fahrzeuge. Es liegt inzwischen bei rund 9 Jahren und damit etwa ein Jahr über dem Wert aus dem TÜV-Report von 2017. In Oslo ist König Harald V. mit einem Staatsbegräbnis verabschiedet worden. Bereits in den vergangenen Tagen legten Menschen auf dem Schlossplatz zehntausende Blumen nieder. Zu den internationalen Gästen der Trauerfeier gehörten unter anderem Bundespräsident Steinmeier und der ukrainische Präsident Zelensky. Auch die europäischen Königshäuser wurden überwiegend durch die jeweiligen Königspaare vertreten. Der internationale Ölmarkt reagiert erneut auf die Eskalation zwischen den USA und dem Iran. Der Preis für die Nordseesorte Brent überstieg am Mittwoch erstmals seit 2 Wochen wieder die Marke von 100 US-Dollar je Barrel. Ein anhaltend hoher Ölpreis kann sich auch in Deutschland auf die Kosten für Benzin, Heizöl und Gas auswirken und darüber hinaus die Preise in vielen Bereichen der Wirtschaft erhöhen.
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6: Der Blick auf die Wetterkarte mit Julia Kersten. Heute hängt in der Südwesthälfte ein dicker Wolkenteppich mit Dauerregen. Südlich der Donau sind auch kräftige Gewitter dabei. Ansonsten zeigt sich das Wetter im Rest des Landes deutlich freundlicher mit einem Mix aus Sonne und Wolken. Lediglich im Nordseeumfeld bleibt es wechselhaft mit Schauern. Die Temperaturen machen einen spürbaren Satz nach unten. Bei 17 bis 22 Grad sollte die Jacke auf jeden Fall mit ins Gepäck. Dazu weht ein frischer Westwind mit stürmischen Böen an der Küste. In der Nacht zieht der Regen zu den Alpen ab. An den Küsten gibt es noch einzelne Schauer. Sonst wird es sternenklar und das bei frischen 12 bis 6 Grad.
3: So viel zu den Nachrichten und dem Wetter. Wir wünschen allen Hörern weiterhin viel Spaß bei Fantastic Radio.
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6: Mit Michael Miem. Ein Forscher des KI-Unternehmens Anthropic hat seinen Rücktritt mit einer eindringlichen Warnung vor der Entwicklung immer leistungsfähigerer Systeme verbunden. Jacob Coxon wirft den großen KI-Entwicklern vor, verantwortungslos zu handeln und die möglichen Folgen ihrer Technologie zu unterschätzen. Auf der Plattform X erklärte er, dass Computersysteme schon bald menschliche Fähigkeiten übertreffen könnten. Solche Systeme könnten nach seiner Einschätzung in großem Umfang Computersysteme angreifen und sich Zugang zu wichtigen Ressourcen und Macht verschaffen. Nach ihrem Wahlsieg in Sachsen-Anhalt hält die AfD

0: Ihr an ihrem Vorhaben fest, Rundfunkstaatsverträge zu kündigen.
1: Für Sachsen-Anhalt wäre insbesondere der MDR-Staatsvertrag von Bedeutung, der den gemeinsamen öffentlich-rechtlichen Rundfunk mit Sachsen und Thüringen regelt. Die Kündigung entsprechender Staatsverträge steht im 100-Tage-Programm der AfD an erster Stelle. Zugleich warb Siegmund um Menschen, die einer AfD-Regierung mit Sorge begegnen, und kündigte Gespräche an. Dem öffentlich-rechtlichen Rundfunk warf er zugleich vor, im Wahlkampf zur Verbreitung von Desinformation beigetragen zu haben.
0: Bei der TÜV-Hauptuntersuchung weist inzwischen etwa jedes fünfte Nutzfahrzeug erhebliche oder gefährliche Mängel auf. Gleichzeitig steigt das Durchschnittsalter der Fahrzeuge. Es liegt inzwischen bei rund 9 Jahren und damit etwa 1 Jahr über dem Wert aus dem TÜV-Report von 2017. In Oslo ist König Harald V. mit einem Staatsbegräbnis verabschiedet worden. Bereits in den vergangenen Tagen legten Menschen auf dem Schlossplatz zehntausende Blumen nieder. Zu den internationalen Gästen der Trauerfeier gehörten unter anderem Bundespräsident Steinmeier und der ukrainische Präsident Zelensky. Auch die europäischen Königshäuser wurden überwiegend durch die jeweiligen Königspaare vertreten. Der internationale Ölmarkt reagiert erneut auf die Eskalation zwischen den USA und dem Iran. Der Preis für die Nordseesorte Brent überstieg am Mittwoch erstmals seit 2 Wochen wieder die Marke von 100 US-Dollar je Barrel. Ein anhaltend hoher Ölpreis kann sich auch in Deutschland auf die Kosten für Benzin, Heizöl und Gas auswirken und darüber hinaus die Preise in vielen Bereichen der Wirtschaft erhöhen.
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3: Der Blick auf die Wetterkarte mit Julia Kersten. Heute hängt in der Südwesthälfte ein dicker Wolkenteppich mit Dauerregen. Südlich der Donau sind auch kräftige Gewitter dabei. Ansonsten zeigt sich das Wetter im Rest des Landes deutlich freundlicher mit einem Mix aus Sonne und Wolken. Lediglich im Nordseeumfeld bleibt es wechselhaft mit Schauern. Die Temperaturen machen einen spürbaren Satz nach unten. Bei 17 bis 22 Grad sollte die Jacke auf jeden Fall mit ins Gepäck. Dazu weht ein frischer Westwind mit stürmischen Böen an der Küste. In der Nacht zieht der Regen zu den Alpen ab. An den Küsten gibt es noch einzelne Schauer. Sonst wird es sternenklar und das bei frischen 12 bis 6 Grad.
2: So viel zu den Nachrichten und dem Wetter. Wir wünschen allen Hörern weiterhin viel Spaß bei Fantastic Radio.
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7: Mit Michael Mien. Ein Forscher des KI-Unternehmens Anthropic hat seinen Rücktritt mit einer eindringlichen Warnung vor der Entwicklung immer leistungsfähigerer Systeme verbunden. Jacob Coxon wirft den großen KI-Entwicklern vor, verantwortungslos zu handeln und die möglichen Folgen ihrer Technologie zu unterschätzen. Auf der Plattform X erklärte er, dass Computersysteme schon bald menschliche Fähigkeiten übertreffen könnten.

0: Solche Systeme könnten nach seiner Einschätzung in großem Umfang Computersysteme angreifen und sich Zugang zu wichtigen Ressourcen und Macht verschaffen. Nach ihrem Wahlsieg in Sachsen-Anhalt hält die AfD an ihrem Vorhaben fest, Rundfunkstaatsverträge zu kündigen.
1: Für Sachsen-Anhalt wäre insbesondere der MDR-Staatsvertrag von Bedeutung, der den gemeinsamen öffentlich-rechtlichen Rundfunk mit Sachsen und Thüringen regelt. Die Kündigung entsprechender Staatsverträge steht im 100-Tage-Programm der AfD an erster Stelle. Zugleich warb Siegmund um Menschen, die einer AfD-Regierung mit Sorge begegnen, und kündigte Gespräche an. Dem öffentlich-rechtlichen Rundfunk warf er zugleich vor, im Wahlkampf zur Verbreitung von Desinformation beigetragen zu haben.
0: Bei der TÜV-Hauptuntersuchung weist inzwischen etwa jedes fünfte Nutzfahrzeug erhebliche oder gefährliche Mängel auf. Gleichzeitig steigt das Durchschnittsalter der Fahrzeuge. Es liegt inzwischen bei rund 9 Jahren und damit etwa ein Jahr über dem Wert aus dem TÜV-Report von 2017. In Oslo ist König Harald V. mit einem Staatsbegräbnis verabschiedet worden. Bereits in den vergangenen Tagen legten Menschen auf dem Schlossplatz zehntausende Blumen nieder. Zu den internationalen Gästen der Trauerfeier gehörten unter anderem Bundespräsident Steinmeier und der ukrainische Präsident Zelensky. Auch die europäischen Königshäuser wurden überwiegend durch die jeweiligen Königspaare vertreten. Der internationale Ölmarkt reagiert erneut auf die Eskalation zwischen den USA und dem Iran. Der Preis für die Nordseesorte Brent überstieg am Mittwoch erstmals seit 2 Wochen wieder die Marke von 100 US-Dollar je Barrel. Ein anhaltend hoher Ölpreis kann sich auch in Deutschland auf die Kosten für Benzin, Heizöl und Gas auswirken und darüber hinaus die Preise in vielen Bereichen der Wirtschaft erhöhen. Am Mikrofon Michael Niem. Nach einer Bootsfahrt zum Vulkan Anak Krakatau werden in Indonesien 8 Menschen vermisst. Unter ihnen sind 5 Journalisten, die den jüngsten Ausbruch des Vulkans dokumentieren wollten. Die Gruppe war vor der Insel unterwegs, als der Kontakt zu dem Boot abbrach. Die Behörden suchen nach den Vermissten. Nach dem Wahlerfolg der AfD in Sachsen-Anhalt ist am Mittwochmorgen im Bundestag heiß debattiert worden. Zuerst durfte die Oppositionsführerin Alice Weidel ans Mikro treten, wo sie der Regierung ein Totalversagen vorwarf.
2: Die Wähler in Sachsen-Anhalt haben es Ihnen in der Sprache des demokratischen Souveräns mit aller Klarheit mitgeteilt. Schwarz-Rot ist vorbei. Die Menschen wollen endlich einen Politikwechsel und sie wollen kein Weiter-so. Trotz Rekordsteuereinnahmen schaffen sie es nämlich nicht, mit dem Geld der Bürger vernünftig zu wirtschaften. Warum? Weil sie nicht willens sind, sich den Fesseln grüner Ideologie, linker Massenmigration und sozialistischer Umverteilung zu entziehen.
0: Anschließend kritisierte der Bundeskanzler die AfD mit scharfen Worten. Deren Konzept der sogenannten Remigration sei nichts anderes als eine ethnische Säuberung nach Hautfarbe und Herkunft.
3: Kein Wort von Ihnen zu den Desinformationskampagnen, die von Russland aus mit Ihrer Unterstützung seit Wochen, seit Monaten, seit Jahren den Versuch unternehmen, unser Land, unsere Gesellschaft und unsere Demokratie zu destabilisieren. Meine Damen und Herren, Sie sind Teil dieses Problems, das wir in Deutschland haben, und wir werden uns mit allem, was wir zur Verfügung haben, dagegen wehren, dass Sie diesen Weg hier in Deutschland weiter fortsetzen können.
0: Dem Kanzler weht ein heftiger Wind ins Gesicht, auch von öffentlichen Stellen. Der Publizist Michel Friedmann hält ihn nicht für geeignet, das Amt des Regierungschefs auszuüben. Friedmann räumte ein, dass Politiker ihre Aufgaben nicht immer von Beginn an beherrschen müssten. Entscheidend sei jedoch, dass sie bereit seien, die notwendigen Fähigkeiten zu erlernen. Schwere Gewitter haben in Teilen Süddeutschlands zu zahlreichen Schäden und mehreren Verletzten geführt. In Freiburg wurden nach Angaben der Feuerwehr mindestens 3 Menschen verletzt, darunter 2 Kinder, die von umstürzenden Bäumen getroffen wurden und leichte Verletzungen erlitten. Eine weitere Person wurde durch eine umgefallene Baustellenabsperrung verletzt. Außerdem beschädigte ein herabgestürzter Ast einen Streifenwagen der Polizei.
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1: Der Blick auf die Wetterkarte mit Julia Kersten. Heute hängt in der Südwesthälfte ein dicker Wolkenteppich mit Dauerregen. Südlich der Donau sind auch kräftige Gewitter dabei. Ansonsten zeigt sich das Wetter im Rest des Landes deutlich freundlicher mit einem Mix aus Sonne und Wolken. Lediglich im Nordseeumfeld bleibt es wechselhaft mit Schauern. Die Temperaturen machen einen spürbaren Satz nach unten. Bei 17 bis 22 Grad sollte die Jacke auf jeden Fall mit ins Gepäck. Dazu weht ein frischer Westwind mit stürmischen Böen an der Küste. In der Nacht zieht der Regen zu den Alpen ab. An den Küsten gibt es noch einzelne Schauer. Sonst wird es sternenklar und das bei frischen 12 bis 6 Grad.
4: So viel zu den Nachrichten und dem Wetter. Wir wünschen allen Hörern weiterhin viel Spaß bei Fantastic Radio.
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6: Am Mikrofon Michael Niem. Nach einer Bootsfahrt zum Vulkan Anak Krakatau werden in Indonesien 8 Menschen vermisst. Unter ihnen sind 5 Journalisten, die den jüngsten Ausbruch des Vulkans dokumentieren wollten. Die Gruppe war vor der Insel unterwegs, als der Kontakt zu dem Boot abbrach. Die Behörden suchen nach den Vermissten. Nach dem Wahlerfolg der AfD in Sachsen-Anhalt ist am Mittwochmorgen im Bundestag heiß debattiert worden. Zuerst durfte die Oppositionsführerin Alice Weidel ans Mikro treten, wo sie der Regierung ein Totalversagen vorwarf.
7: Die Wähler in Sachsen-Anhalt haben es Ihnen in der Sprache des demokratischen Souveräns mit aller Klarheit mitgeteilt. Schwarz-Rot ist vorbei. Die Menschen wollen endlich einen Politikwechsel und sie wollen kein weiter so. Trotz Rekordsteuereinnahmen schaffen sie es nämlich nicht, mit dem Geld der Bürger vernünftig zu wirtschaften. Warum? Weil sie nicht willens sind, sich den Fesseln grüner Ideologie, linker Massenmigration und sozialistischer Umverteilung zu entziehen.
6: Anschließend kritisierte der Bundeskanzler die AfD mit scharfen Worten. Deren Konzept der sogenannten Remigration sei nichts anderes als eine ethnische Säuberung nach Hautfarbe und Herkunft.
8: Kein Wort von Ihnen zu den Desinformationskampagnen, die von Russland aus mit Ihrer Unterstützung seit Wochen, seit Monaten, seit Jahren den Versuch unternehmen, unser Land, unsere Gesellschaft und unsere Demokratie zu destabilisieren. Meine Damen und Herren, Sie sind Teil dieses Problems, das wir in Deutschland haben, und wir werden uns mit allem, was wir zur Verfügung haben, dagegen wehren, dass Sie diesen Weg hier in Deutschland weiter fortsetzen können.
6: Dem Kanzler weht ein

0: kräftiger Wind ins Gesicht, auch von öffentlichen Stellen. Der Publizist Michel Friedmann hält ihn nicht für geeignet, das Amt des Regierungschefs auszuüben. Friedmann räumte ein, dass Politiker ihre Aufgaben nicht immer von Beginn an beherrschen müssten. Entscheidend sei jedoch, dass sie bereit seien, die notwendigen Fähigkeiten zu erlernen. Schwere Gewitter haben in Teilen Süddeutschlands zu zahlreichen Schäden und mehreren Verletzten geführt. In Freiburg wurden nach Angaben der Feuerwehr mindestens 3 Menschen verletzt, darunter 2 Kinder, die von umstürzenden Bäumen getroffen wurden und leichte Verletzungen erlitten. Eine weitere Person wurde durch eine umgefallene Baustellenabsperrung verletzt. Außerdem beschädigte ein herabgestürzter Ast einen Streifenwagen der Polizei.
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2: Der Blick auf die Wetterkarte mit Julia Kersten. Heute hängt in der Südwesthälfte ein dicker Wolkenteppich mit Dauerregen. Südlich der Donau sind auch kräftige Gewitter dabei. Ansonsten zeigt sich das Wetter im Rest des Landes deutlich freundlicher mit einem Mix aus Sonne und Wolken. Lediglich im Nordseeumfeld bleibt es wechselhaft mit Schauern. Die Temperaturen machen einen spürbaren Satz nach unten. Bei 17 bis 22 Grad sollte die Jacke auf jeden Fall mit ins Gepäck. Dazu weht ein frischer Westwind mit stürmischen Böen an der Küste. In der Nacht zieht der Regen zu den Alpen ab. An den Küsten gibt es noch einzelne Schauer. Sonst wird es sternenklar und das bei frischen 12 bis 6 Grad.
1: So viel zu den Nachrichten und dem Wetter. Wir wünschen allen Hörern weiterhin viel Spaß bei Fantastic Radio.
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1: Am Mikrofon Michael Niem. Nach einer Bootsfahrt zum Vulkan Anak Krakatau werden in Indonesien 8 Menschen vermisst. Unter ihnen sind 5 Journalisten, die den jüngsten Ausbruch des Vulkans dokumentieren wollten. Die Gruppe war vor der Insel unterwegs, als der Kontakt zu dem Boot abbrach. Die Behörden suchen nach den Vermissten. Nach dem Wahlerfolg der AfD in Sachsen-Anhalt ist am Mittwochmorgen im Bundestag heiß debattiert worden. Zuerst durfte die Oppositionsführerin Alice Weidel ans Mikro treten, wo sie der Regierung ein Totalversagen vorwarf.
2: Die Wähler in Sachsen-Anhalt haben es Ihnen in der Sprache des demokratischen Souveräns mit aller Klarheit mitgeteilt. Schwarz-Rot ist vorbei. Die Menschen wollen endlich einen Politikwechsel und sie wollen kein weiter so. Trotz Rekordsteuereinnahmen schaffen sie es nämlich nicht, mit dem Geld der Bürger vernünftig zu wirtschaften. Warum? Weil sie nicht willens sind, sich den Fesseln grüner Ideologie, linker Massenmigration und sozialistischer Umverteilung zu entziehen.
1: Anschließend kritisierte der Bundeskanzler die AfD mit scharfen Worten. Deren Konzept der sogenannten Remigration sei nichts anderes als eine ethnische Säuberung nach Hautfarbe und Herkunft.
3: Kein Wort von Ihnen zu den Desinformationskampagnen, die von Russland aus mit Ihrer Unterstützung seit Wochen, seit Monaten, seit Jahren den Versuch unternehmen, unser Land, unsere Gesellschaft und unsere Demokratie zu destabilisieren. Meine Damen und Herren, Sie sind Teil dieses Problems, das wir in Deutschland haben. Und wir werden uns mit allem, was wir zur Verfügung haben, dagegen wehren, dass Sie diesen Weg hier in Deutschland weiter fortsetzen können.
1: Dem Kanzler wehte ein heftiger Wind ins Gesicht, auch von öffentlichen Stellen. Der Publizist Michel Friedmann hält ihn nicht für geeignet, das Amt des Regierungschefs auszuüben. Friedmann räumte ein, dass Politiker ihre Aufgaben nicht immer von Beginn an beherrschen müssten. Entscheidend sei jedoch, dass sie bereit seien, die notwendigen Fähigkeiten zu erlernen. Schwere Gewitter haben in Teilen Süddeutschlands zu zahlreichen Schäden und mehreren Verletzten geführt. In Freiburg wurden nach Angaben der Feuerwehr mindestens 3 Menschen verletzt, darunter 2 Kinder, die von umstürzenden Bäumen getroffen wurden und leichte Verletzungen erlitten. Eine weitere Person wurde durch eine umgefallene Baustellenabsperrung verletzt. Außerdem beschädigte ein herabgestürzter Ast einen Streifenwagen der Polizei.
0: Und nun noch das Wetter.
4: Der Blick auf die Wetterkarte mit Julia Kersten. Heute hängt in der Südwesthälfte ein dicker Wolkenteppich mit Dauerregen. Südlich der Donau sind auch kräftige Gewitter dabei. Ansonsten zeigt sich das Wetter im Rest des Landes deutlich freundlicher mit einem Mix aus Sonne und Wolken. Lediglich im Nordseeumfeld bleibt es wechselhaft mit Schauern. Die Temperaturen machen einen spürbaren Satz nach unten. Bei 17 bis 22 Grad sollte die Jacke auf jeden Fall mit ins Gepäck. Dazu weht ein frischer Westwind mit stürmischen Böen an der Küste. In der Nacht zieht der Regen zu den Alpen ab. An den Küsten gibt es noch einzelne Schauer. Sonst wird es sternenklar und das bei frischen 12 bis 6 Grad.
0: So viel zu den Nachrichten und dem Wetter. Wir wünschen allen Hörern weiterhin viel Spaß bei Fantastic Radio.
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1: Mittwochabend, kurz nach 20 Uhr, Andreas Welt der Musik. Grüß dich, Jürgen.
2: Ja, guten Abend. Was, Andrea, hast du jetzt gesagt?
1: DJ Alex Hörner und Andrea hatte ich eigentlich nicht. Ich hatte Andreas gesagt, aber du musst dir die Ohren mal waschen.
2: Ach so, ne, vielleicht reicht's Füße waschen auch. Ne?
1: Ja. Ja, allen einen recht schönen guten Abend. Alle, die uns heute wieder zuhören. Ein Gruß geht in die ganze Welt, weltweit, nach Willingshain, nach Breitenbach, nach Hersfeld, ach, überall. Wenn ich jetzt alles aufzählen würde, dann, ja, wäre die Sendung bald rum. Und wir wollen ja Musik hören, ne?
2: Ja, nur ein bisschen, ne? Und ich sehe, du hast da auch das eine oder andere durchaus Interessante.
1: Heute sind viele Klassiker dabei. Ja, heute ist eigentlich so eine kleine Klassikersendung, habe ich mir auch mal gedacht.
2: Hast du gedacht, bei uns Klassikern kann man auch mal Klassiker spielen?
1: Ja, ne? Das ist perfekt.
2: Passt.
1: Das hast du mir doch gut gesagt, lieber Jürgen. So, wir fangen an. Journey, Separate Ways, Bon Jovi, Living on the Prayer. Und Van Halen Chub, wenn das keine drei Klassiker sind, und Journey höre ich besonders gern.
2: Separate and Total. Das ist mir ja ganz neu.
1: Ja. Ich habe es nochmal betont. So, viel Spaß bei den ersten drei Hammer-Klassikern. Bis gleich.

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0: So, Van Halen Jump, natürlich ein absoluter Klassiker. Aber dazu muss ich sagen, Van Halen, Jürgen, weißt du, haben früher, das war so der erste kommerzielle Hit. Die haben früher wesentlich rockiger und, sag ich mal, nicht so kommerzielle Musik gemacht.
1: Ja, aber ich habe David Lee Roth habe ich mal live gesehen in Frankfurt an der Festhalle.
0: Ja.
1: Ein tolles Konzert, der hat sich selber so dermaßen gefeiert.
0: Das
1: war,
0: schon,
1: nee, war geil.
0: Echt. Ja. Na gut, die haben in den Jahren dann auch die Sänger immer mal wieder gewechselt.
1: Ja.
0: Er hat ja dann Solo nur noch gemacht. Ja.
1: So.
0: Ja, so. Ja, wir wollen Musik spielen. Echt, ja, Heat of the Moment. Ist der eine Klassiker, jagt den nächsten.
1: Ja.
0: Ja, Heroes de Silencio, ja, der nächste. Und dann haben wir erstmal die Werbung.
1: So ist es.
0: Und nach der Werbung siehst du, dann haben wir wieder mal ein Stück, das nicht so oft gespielt wird. YNT, Tomorrow and Yesterday hießen sie früher, dann haben sie sich YNT genannt, eine Rockgruppe, es wird nicht jeder kennen, aber ein total schönes Stück, Don't Be Afraid of the Dark. Und dann geht's weiter.
1: Ach, hast du das jetzt, weil es hier drinnen so dunkel ist, oder
0: was? Ja, genau. Mach mal das Licht an.

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0: So, mein lieber Jürgen, ist wieder hell jetzt. Gut, dass du es nicht wieder angemacht hast. Dankeschön.
1: Ja, wir müssen sparen, wo es nur geht, ne, bei den heutigen Preisen.
0: Ja, trotz Brille war es doch relativ dunkel. Ja, wir nächsten drei Stücke. Bette Midler, Beast of Burden, auch ein absoluter Klassiker.
1: Ja, yep.
0: Yep. Das nächste auch. Stevie Winwood, Valerie, haben wir gerade gesagt, haben wir lange nicht mehr gehabt, ne?
1: Nee, Stevie Winwood habe ich schon ewig nicht mehr gehört, muss ich sagen.
0: Also. Wie gesagt, DJ Andy's World of Music einschalten, da gibt's immer so manche Überraschungen. Und dann haben wir Rod Stewart, das passt zu uns zwei, This Old Heart of Mine.
1: Ach Gott, ach Gott. Ich weiß überhaupt nicht, was du meinst.
0: Ja. Dann fahren wir ab, die drei Stücke.

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0: Ja, Jürgen, die alten Herzen.
1: Ja, wie habe ich es gerade übersetzt, ne? This old heart of mine, das alte Herzchen ist ganz schön gemein.
0: Ja. Und das passt natürlich jetzt, dass du es so schön übersetzt hast. Wir haben den ersten Deutschblock und die ersten drei Deutschstücke für heute Abend. Zwei Stück, die haben wir noch gar nicht im Programm gehabt. Neulich war man ja Spender von Ben Zucker. Mache ich natürlich auch. Wünsche werden auch erfüllt. Das ist bei uns. Ben Zucker, Herz zu und durch, finde ich ein absolut schönes Stück.
1: Genau, und da wir ja eben das Licht angemacht haben, passt der nächste Titel auch, ne?
0: Ja, Sonne in der Nacht live von Peter Maffay. Und danach auch wieder ein Deutschklassiker, Karat, jede Stunde. Jürgen, jetzt machen wir erstmal Deutschmusik.
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6: Am Mikrofon Michael Niem. Nach einer Bootsfahrt zum Vulkan Anak Krakatau werden in Indonesien 8 Menschen vermisst. Unter ihnen sind 5 Journalisten, die den jüngsten Ausbruch des Vulkans dokumentieren wollten. Die Gruppe war vor der Insel unterwegs, als der Kontakt zu dem Boot abbrach. Die Behörden suchen nach den Vermissten.
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6: Am Mikrofon Michael Niem. Nach einer Bootsfahrt zum Vulkan Anak Krakatau werden in Indonesien 8 Menschen vermisst.

0: Nach dem Wahlerfolg der AfD in Sachsen-Anhalt ist am Mittwochmorgen im Bundestag heiß debattiert worden. Zuerst durfte die Oppositionsführerin Alice Weidel ans Mikro treten, wo sie der Regierung ein Totalversagen vorwarf.
1: Die Wähler in Sachsen-Anhalt haben es Ihnen in der Sprache des demokratischen Souveräns mit aller Klarheit mitgeteilt. Schwarz-Rot ist vorbei. Die Menschen wollen endlich einen Politikwechsel und sie wollen kein weiter so. Trotz Rekordsteuereinnahmen schaffen sie es nämlich nicht, mit dem Geld der Bürger vernünftig zu wirtschaften. Warum? Weil sie nicht willens sind, sich den Fesseln grüner Ideologie, linker Massenmigration und sozialistischer Umverteilung zu entziehen.
0: Anschließend kritisierte der Bundeskanzler die AfD mit scharfen Worten. Deren Konzept der sogenannten Remigration sei nichts anderes als eine ethnische Säuberung nach Hautfarbe und Herkunft.
2: Kein Wort von Ihnen zu den Desinformationskampagnen, die von Russland aus mit Ihrer Unterstützung seit Wochen, seit Monaten, seit Jahren den Versuch unternehmen, unser Land, unsere Gesellschaft und unsere Demokratie zu destabilisieren. Meine Damen und Herren, Sie sind Teil dieses Problems, das wir in Deutschland haben, und wir werden uns mit allem, was wir zur Verfügung haben, dagegen wehren, dass Sie diesen Weg hier in Deutschland weiter fortsetzen können.
0: Dem Kanzler wehte ein heftiger Wind ins Gesicht, auch von öffentlichen Stellen. Der Publizist Michel Friedmann hält ihn nicht für geeignet, das Amt des Regierungschefs auszuüben. Friedmann räumte ein, dass Politiker ihre Aufgaben nicht immer von Beginn an beherrschen müssten. Entscheidend sei jedoch, dass sie bereit seien, die notwendigen Fähigkeiten zu erlernen. Schwere Gewitter haben in Teilen Süddeutschlands zu zahlreichen Schäden und mehreren Verletzten geführt. In Freiburg wurden nach Angaben der Feuerwehr mindestens 3 Menschen verletzt, darunter 2 Kinder, die von umstürzenden Bäumen getroffen wurden und leichte Verletzungen erlitten. Eine weitere Person wurde durch eine umgefallene Baustellenabsperrung verletzt. Außerdem beschädigte ein herabgestürzter Ast einen Streifenwagen der Polizei.
3: Und nun noch das Wetter.
4: Der Blick auf die Wetterkarte mit Julia Kersten. Heute hängt in der Südwesthälfte ein dicker Wolkenteppich mit Dauerregen. Südlich der Donau sind auch kräftige Gewitter dabei. Ansonsten zeigt sich das Wetter im Rest des Landes deutlich freundlicher mit einem Mix aus Sonne und Wolken. Lediglich im Nordseeumfeld bleibt es wechselhaft mit Schauern. Die Temperaturen machen einen spürbaren Satz nach unten. Bei 17 bis 22 Grad sollte die Jacke auf jeden Fall mit ins Gepäck. Dazu weht ein frischer Westwind mit stürmischen Böen an der Küste. In der Nacht zieht der Regen zu den Alpen ab. An den Küsten gibt es noch einzelne Schauer. Sonst wird es sternenklar und das bei frischen 12 bis 6 Grad.
3: So viel zu den Nachrichten und dem Wetter. Wir wünschen allen Hörern weiterhin viel Spaß bei Fantastic Radio.
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1: So, da sind wir wieder. Die letzten 60 Minuten und wir haben die Nachrichten hinter uns.
2: Ja, man könnte auch sagen, warum die letzten, ne? Die nächsten 60 Minuten.
1: Ja.
2: Mit einem Positivdenken.
1: Ja, ja, ja, genau. Immer schön. Das wusste ich, dass da wieder was kommt. Und ich weiß, in 1, 2, 3, ich guck mal den Titel durch, dann kommt, da kommt dann auch noch was. Ja. So, wir haben so ein bisschen Rock, Pop, Sachen. Dire Straits, Money for Nothing. Das Stück geht 8 Minuten 26. Auch ein Klassiker.
2: Ja, der Anfang alleine schon geil.
1: Ja. Ne?

0: Ah, total geiles Stück von Dire Straits, eins der besten von ihnen auf jeden Fall. Chesney Hawkes, One-Hit-Wonder, sag ich mal, ne?
1: Ja.
0: One-Hit-Wonder, Ende der 80er war es, glaub. I am the only one.
1: Genau, und danach haben wir was für die Country- und Line-Dancer.
0: Toto Holt Line, der nächste Klassiker, ich kann's nicht wiederholen. Und dann gibt's was anderes. So.
1: Auf geht's.

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0: Jetzt wird's wieder rockiger. Ja. Jürgen, ja. Als erstes haben wir Kiss, Lick It Up. Ein Schelm, wer dabei Schlimmes oder Schlechtes oder was auch das denkt. Jürgen, was kommt jetzt?
1: Wie soll ich sagen, ne? Also wem da die Fantasie durchgeht, ne, der ist selber schuld.
0: Ja. Dann wieder ein Absatz. Übrigens, Lick It Up habe ich mal genommen, weil man nimmt dann immer I Was Made for Loving You oder
1: ja,
0: mal ein anderes Stück.
1: Ja, wir hatten ja in Hersfeld auch mal so eine Coverband und die Jungs, die waren gar nicht schlecht.
0: Die kamen aus Gerstenhausen, ne?
1: Ja, ja, die waren hier aus der Region.
0: Hofmann und
1: Ulf Richter war mit dabei.
0: Ulf Richter, ja, genau, die haben das gut gemacht.
1: Ja, ja, richtig gut. Ich kann mich erinnern, beim Lolzumzug standen sie auch auf dem
0: Wagen. Ja, ich habe mit denen nochmal zusammen Musik gemacht in Gerstenhausen. Die haben live gespielt und dann hatte ich Musik gemacht.
1: Ja, ja.
0: War schon viele Jahre her. Die waren gut. Die waren richtig gut, das stimmt. Dann haben wir einen Klassiker, Alice Cooper und Poison. Und dann haben wir erstmal die Endverbraucherwerbung. Und nach der Endverbraucherwerbung haben wir mal wieder ein Live-Stück, AC/DC und Thunderstruck, Let It Rock.
1: Aber hier Kiss und Alice Cooper, die haben beide dieselben Visagisten gehabt, glaube ich, ne?
0: Ja, ja, ja,
1: ja. Könnten meine Schwestern gewesen sein.
0: Ja, aber jetzt Let It Rock, los!

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0: So, jetzt haben wir erstmal richtig abgerockt mit AC/DC.
1: Ja, ich habe dir erklärt, ne, also wenn AC/DC in Deutschland auf Tour sind und denen ihr LKW streikt, dann rufen sie Frank Zander seinen Truck.
0: Auch gut. Ja. Jetzt haben wir erstmal drei Stücke, die gehen absolut in die Balladenrichtung.
1: Fast ja, so. Schön.
0: Ja.
1: Soll ich das Licht wieder ausmachen?
0: Licht aus und die Gabi bitte Taschentücher bringen lassen.
1: Aber nicht mal überheulen, ne?
0: Ja. Ja, also drei Balladen, Güte, Klasse A, sag ich mal. Total schöne Balladen. So, Bad English haben wir. When I see you smile.
1: Mm. Aber im Dunkeln sehen wir das nicht.
0: Ja. Mike and the Mechanics in the Living Years, ein absolut schönes Stück.
1: Ja.
0: Und aus Dänemark auch super. Michael Learns to Rock, That's Why You Go Away, eine absolute Hammerballade. So, jetzt Taschentücher raus und eine Runde weinen.

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0: So, meine lieben Hörer, zwei Stücke haben wir noch, Jürgen, und das ist 1+1, ne?
1: Ja, lass mich erstmal nur die Tränen aus dem Auge.
0: Oh ja, warte hier, da hast du noch eins.
1: Danke, Andi.
0: Ja, das letzte Stück ist schon ergreifend, das Liebesdrama. Ja. Ja, also, okay. Zwei Stücke haben wir noch und dann gehen wir nach New York. Bei den zwei Stücken. Ja, passt ganz gut.
1: Und wir beide nach Hause.
0: Ja, ich nach Willingshain und du hier. So, wir haben von Ace Frehley New York Groove Coverversion. Ich glaube, von Hello war es original.
1: Ja.
0: Und dann, was eigentlich immer oft zum Abschluss gespielt wird, habe ich gemacht zum Beispiel in
1: unserem
0: Rainbow. Ja,
1: oder Kiss and Say Goodbye Manhattans.
0: Genau. Frank Sinatra, Sam from New York, New York. Dann viel Spaß und ich verabschiede mich für nächste Woche. Andreas Möller und
1: Jürgen Herberg.
0: Ciao.

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6: Am Mikrofon Michael Niem. Nach einer Bootsfahrt zum Vulkan Anak Krakatau werden in Indonesien 8 Menschen vermisst. Unter ihnen sind 5 Journalisten, die den jüngsten Ausbruch des Vulkans dokumentieren wollten. Die Gruppe war vor der Insel unterwegs, als der Kontakt zu dem Boot abbrach. Die Behörden suchen nach den Vermissten. Nach dem Wahlerfolg der AfD in Sachsen-Anhalt ist am Mittwochmorgen im Bundestag heiß debattiert worden. Zuerst durfte die Opposition...
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6: Am Mikrofon Michael Niem. Nach einer Bootsfahrt zum Vulkan Anak Krakatau werden in Indonesien 8 Menschen vermisst. Unter ihnen sind 5 Journalisten, die den jüngsten Ausbruch des Vulkans dokumentieren wollten. Die Gruppe war vor der Insel unterwegs, als der Kontakt zu dem Boot abbrach.

0: ins Mikro treten, wo sie der Regierung ein Totalversagen vorwarf.
1: Die Wähler in Sachsen-Anhalt haben es Ihnen in der Sprache des demokratischen Souveräns mit aller Klarheit mitgeteilt. Schwarz-Rot ist vorbei. Die Menschen wollen endlich einen Politikwechsel und sie wollen kein weiter so. Trotz Rekordsteuereinnahmen schaffen sie es nämlich nicht, mit dem Geld der Bürger vernünftig zu wirtschaften. Warum? Weil sie nicht willens sind, sich den Fesseln grüner Ideologie, linker Massenmigration und sozialistischer Umverteilung zu entziehen.
0: Anschließend kritisierte der Bundeskanzler die AfD mit scharfen Worten. Deren Konzept der sogenannten Remigration sei nichts anderes als eine ethnische Säuberung nach Hautfarbe und Herkunft.
2: Kein Wort von Ihnen zu den Desinformationskampagnen, die von Russland aus mit Ihrer Unterstützung seit Wochen, seit Monaten, seit Jahren den Versuch unternehmen, unser Land, unsere Gesellschaft und unsere Demokratie zu destabilisieren. Meine Damen und Herren, Sie sind Teil dieses Problems, das wir in Deutschland haben, und wir werden uns mit allem, was wir zur Verfügung haben, dagegen wehren, dass Sie diesen Weg hier in Deutschland weiter fortsetzen können.
0: Dem Kanzler wehte ein heftiger Wind ins Gesicht, auch von öffentlichen Stellen. Der Publizist Michel Friedmann hält ihn nicht für geeignet, das Amt des Regierungschefs auszuüben. Friedmann räumte ein, dass Politiker ihre Aufgaben nicht immer von Beginn an beherrschen müssten. Entscheidend sei jedoch, dass sie bereit seien, die notwendigen Fähigkeiten zu erlernen. Schwere Gewitter haben in Teilen Süddeutschlands zu zahlreichen Schäden und mehreren Verletzten geführt. In Freiburg wurden nach Angaben der Feuerwehr mindestens 3 Menschen verletzt, darunter 2 Kinder, die von umstürzenden Bäumen getroffen wurden und leichte Verletzungen erlitten. Eine weitere Person wurde durch eine umgefallene Baustellenabsperrung verletzt. Außerdem beschädigte ein herabgestürzter Ast einen Streifenwagen der Polizei.
3: Und nun noch das Wetter.
4: Der Blick auf die Wetterkarte mit Julia Kersten. Heute hängt in der Südwesthälfte ein dicker Wolkenteppich mit Dauerregen. Südlich der Donau sind auch kräftige Gewitter dabei. Ansonsten zeigt sich das Wetter im Rest des Landes deutlich freundlicher mit einem Mix aus Sonne und Wolken. Lediglich im Nordseeumfeld bleibt es wechselhaft mit Schauern. Die Temperaturen machen einen spürbaren Satz nach unten. Bei 17 bis 22 Grad sollte die Jacke auf jeden Fall mit ins Gepäck. Dazu weht ein frischer Westwind mit stürmischen Böen an der Küste. In der Nacht zieht der Regen zu den Alpen ab. An den Küsten gibt es noch einzelne Schauer. Sonst wird es sternenklar und das bei frischen 12 bis 6 Grad.
3: So viel zu den Nachrichten und dem Wetter. Wir wünschen allen Hörern weiterhin viel Spaß bei Fantastic Radio.
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Einen wunderschönen guten Abend. Good evening, bonsoir, grüezi und ein liebes Hallo. Mein Name ist Vera Sauer, eure Azubine von Fantastic Radio. Dem Gute-Laune-Sender im Netz. Ich wünsche euch und mir viel Spaß bei meiner heutigen Sendung. Wenn es euch gefällt, bitte weitersagen. Tja, und wenn nicht, dann behaltet es doch einfach für euch.

Tja, alles anhalten, ich komme. Naja, erscheinen reicht auch. Aber nein, das amerikanische Soul-Duo Sam and Dave muss ja gleich übertreiben. Vielleicht, weil sie in den 60ern den Soul entscheidend mitgeprägt haben. Und Hold On, I'm Coming war ein Titel von 1966. Nach Soul geht es jetzt weiter mit einer der erfolgreichsten Rockbands der 60er, mit den Beach Boys und ihrem Titel Kokomo von 1983, und danach will ich nach Ibiza mit der niederländischen Eurodance-Band den Venga Boys und We're Going to Ibiza aus The Party Album, das 1999 unter dem Titel Greatest Hits Part 1 erschienen ist.

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1: Kolske ist das Musikduo der Brüder Arnold und Ewald aus Südafrika und die bringen uns jetzt dahin, wo die Sonne scheint. Mit ihrer Single Take Me Where the Sun is Shining von 1997. Tja, und wo die Sonne scheint, ist die Harmonie nicht weit. Und süße Harmonie, Sweet Harmony, heißt dann auch der Titel im Anschluss von der britischen Musikgruppe The Beloved aus dem Jahre 1993. Take

0: Zum Sommer gehören natürlich auch Sommerferien. Ja, und nach den Sommerferien, da fängt dann eben auch gleich die Schule wieder an. Und gleich am ersten Schultag der Zweitklässler ist der Schulrat da zu Besuch. Die Lehrerin schreibt den Satz, die Wiese ist schön grün, an die Tafel und fragt, wer ihr das vorlesen kann, was sie da geschrieben hat. Keiner meldet sich. Doch dann meldet sich plötzlich der kleine Kurt aus der letzten Reihe. Oh weh, der Lehrerin wird leicht bange. Sie hatte die Klasse nämlich schon im ersten Schuljahr und da konnte der kleine Kurt überhaupt noch nicht lesen. Naja, trotzdem sagt sie nun, gut Kurt, dann liest du mal vor, was da steht. Die Lehrerin hat einen knackigen Hintern, steht da, behauptet der kleine Kurt. Nein, erwidert die Lehrerin ganz entsetzt, da steht doch, die Wiese ist schön grün. Da dreht sich der kleine Kurt zur Seite zum Schulrat um, der neben ihm sitzt und sagt, Mensch, du Depp, wenn du schon selber auch nicht lesen kannst, dann sag mir wenigstens nichts Falsches vor. Ja, ich sage jetzt nichts vor, aber ich möchte jetzt erstmal grüßen. Und liebe Grüße gehen an das Personal und alle Gäste ins Pergola-Eiscafé und ins Michelangelo hier in Bad Hersfeld, in Monis Pizzeria in Obergeis, an Kalle und sein Team von unserem Partnersender German Bassdream aus Lauterbach und an unseren anderen Partnersender Radio Bär aus Coburg. Liebe Grüße gehen auch in die Schweiz an unsere dortigen Stammhörer und natürlich auch an alle Hörerinnen und Hörer von German Bassdream, Radio Bär und Fantastic Radio. Außerdem grüße ich natürlich auch alle noch die, die sich über www.fantastikradio.de oder über www.gbs-login.de in unserem Chat eingeloggt haben, dort mit uns chatten oder auch die anderen vielfältigen kostenlosen Angebote, wie unter Themen dort unser Forum und noch einiges mehr mitnutzen. Tja, ich denke mal, ich habe jetzt erstmal genug gequatscht. Ich muss jetzt erstmal Luft holen. Und deshalb nutze ich die Gelegenheit dazu und mache hier eine kleine Pause. Und in der gibt es jetzt unsere Verbraucherhinweise. Also bis gleich.
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Wie der Sommer schmeckt, haben wir gerade von Edward Rickers gehört. Und dieser Titel, So schmeckt der Sommer, wurde ursprünglich 1995 als Werbung für Langnese komponiert. Alles okay, ist jetzt bei der Heilpraktiker und Sängerin Juliane Werding eine Single, auch aus dem Jahre 1995.

Perfekt wird es nun mit der schottischen Popgruppe Fairground Attraction und Perfekt ist aus ihrem ersten Album The First of a Million Kisses.

Okay, das mache ich nochmal. Ach nee, nicht ich, sondern die amerikanische Popsängerin Britney Spears meint jetzt, Oops, I did it again, mit ihrem Titel aus dem Jahre 2000. Und danach wird hier nicht aufgehört. Da geht es weiter mit der amerikanischen Boygroup NSYNC und I'll Never Stop, auch aus dem Jahre 2000.

Der italienische DJ Gigi D'Agostino gibt mir ein Rätsel auf. Und auch The Riddle ist ein Titel aus dem Jahre 2000. Ach ja, ich liebe Rätsel. Und da habe ich doch auch noch gleich eins. Zwei Freunde versuchen, ein Kreuzworträtsel zu lösen. Meint der eine, hier wird ein weibliches Geschlechtsorgan gesucht. Senkrecht oder waagerecht, fragt der andere. Waagerecht, erwidert der erste. Waagerecht, überlegt der andere kurz. Na, dann muss das der Mund sein. Und bevor ihr jetzt hier ins Grübel kommt, lösen wir erstmal unser musikalisches Rätsel mit The Riddle.

Tja, auf den Kopf kann man ruhig gefallen sein, Hauptsache nicht auf den Mund. Oder? Na, treffen sich zwei Psychologen, sagt der eine, du, ich habe gerade einen Patienten, der glaubt, es sei ein Taxi. Und was tust du dagegen, fragt der andere. Na nix, ich bin doch nicht blöd, der trägt mich doch jeden Abend nach Hause. Ja, und hier halten wir uns jetzt fest mit der britischen Rockband aus den 70ern und 80ern, dem Electric Light Orchestra, kurz ELO, und ihrer Single von 1973, Hold On Tight.

0: damit sich keiner über uns beschweren kann, wegen Gleichberechtigung und so, und dass wir hier heute auch ja keinen Beruf vernachlässigen, kommen wir jetzt zu den Ingenieuren. Drei Ingenieure diskutieren, welchen Beruf wohl Gott hat. Meint der Erste, Gott muss Maschinenbauer gewesen sein. Seht euch nur das Skelett an, ein Wunderwerk der Mechanik. Der Zweite erwidert, auf keinen Fall, Gott ist Elektroingenieur. Denkt mal an das Nervensystem, die ganzen Leitungen und Verknüpfungen, das ist doch wirklich absolut genial. Darauf der Dritte, nein, Gott ist definitiv Bauingenieur. Fragen die anderen, warum denn das? Ja, wer sonst würde wohl eine Abwasserleitung genau durchs Vergnügungsviertel legen? Tja, nicht immer Vergnügen bereiten uns Physiker, zumindestens wenn sie Frau Merkel heißen. Dabei kann die Arme gar nichts dafür, dass sie keine Lösung für die Eurokrise findet. Denn wie ist das doch? Physiker können zwar jeden technischen Defekt theoretisch erklären, aber nichts davon praktisch reparieren. Tja, und die neuesten Theorien aus Berlin, die haben wir vielleicht jetzt schon gleich für euch. Denn hier gibt es jetzt unsere Nachrichten.
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2: Am Mikrofon Michael Niem. Nach einer Bootsfahrt zum Vulkan Anak Krakatau werden in Indonesien 8 Menschen vermisst. Unter ihnen sind 5 Journalisten, die den jüngsten Ausbruch des Vulkans dokumentieren wollten. Die Gruppe war vor der Insel unterwegs, als der Kontakt zu dem Boot abbrach. Die Behörden suchen nach den Vermissten. Nach dem Wahlerfolg der AfD in Sachsen-Anhalt ist am Mittwochmorgen im Bundestag heiß debattiert worden. Zuerst durfte die Oppositionsführerin Alice Weidel ans Mikro treten, wo sie der Regierung ein Totalversagen vorwarf.
3: Die Wähler in Sachsen-Anhalt haben es Ihnen in der Sprache des demokratischen Souveräns mit aller Klarheit mitgeteilt. Schwarz-Rot ist vorbei. Die Menschen wollen endlich einen Politikwechsel und sie wollen kein Weiter-so. Trotz Rekordsteuereinnahmen schaffen sie es nämlich nicht, mit dem Geld der Bürger vernünftig zu wirtschaften.
2: Den Vermissten. Nach dem Wahlerfolg der AfD in Sachsen-Anhalt ist am Mittwochmorgen im Bundestag heiß debattiert worden. Zuerst durfte die Oppositionsführerin Alice Weidel ans Mikro treten, wo sie der Regierung ein Totalversagen vorwarf.
3: Die Wähler in Sachsen-Anhalt haben es Ihnen in der Sprache des demokratischen Souveräns mit aller Klarheit mitgeteilt. Schwarz-Rot ist

0: dich zu wirtschaften. Warum? Weil sie nicht willens sind, sich den Fesseln grüner Ideologie, linker Massenmigration und sozialistischer Umverteilung zu entziehen.
1: Anschließend kritisierte der Bundeskanzler die AfD mit scharfen Worten. Deren Konzept der sogenannten Remigration sei nichts anderes als eine ethnische Säuberung nach Hautfarbe und Herkunft.
2: Kein Wort von Ihnen zu den Desinformationskampagnen, die von Russland aus mit Ihrer Unterstützung seit Wochen, seit Monaten, seit Jahren den Versuch unternehmen, unser Land, unsere Gesellschaft und unsere Demokratie zu destabilisieren. Meine Damen und Herren, Sie sind Teil dieses Problems, das wir in Deutschland haben, und wir werden uns mit allem, was wir zur Verfügung haben, dagegen wehren, dass Sie diesen Weg hier in Deutschland weiter fortsetzen können.
1: Dem Kanzler wehte ein heftiger Wind ins Gesicht, auch von öffentlichen Stellen. Der Publizist Michel Friedmann hält ihn nicht für geeignet, das Amt des Regierungschefs auszuüben. Friedmann räumte ein, dass Politiker ihre Aufgaben nicht immer von Beginn an beherrschen müssten. Entscheidend sei jedoch, dass sie bereit seien, die notwendigen Fähigkeiten zu erlernen. Schwere Gewitter haben in Teilen Süddeutschlands zu zahlreichen Schäden und mehreren Verletzten geführt. In Freiburg wurden nach Angaben der Feuerwehr mindestens 3 Menschen verletzt, darunter 2 Kinder, die von umstürzenden Bäumen getroffen wurden und leichte Verletzungen erlitten. Eine weitere Person wurde durch eine umgefallene Baustellenabsperrung verletzt. Außerdem beschädigte ein herabgestürzter Ast einen Streifenwagen der Polizei.
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4: Der Blick auf die Wetterkarte mit Julia Kersten. Heute hängt in der Südwesthälfte ein dicker Wolkenteppich mit Dauerregen. Südlich der Donau sind auch kräftige Gewitter dabei. Ansonsten zeigt sich das Wetter im Rest des Landes deutlich freundlicher mit einem Mix aus Sonne und Wolken. Lediglich im Nordseeumfeld bleibt es wechselhaft mit Schauern. Die Temperaturen machen einen spürbaren Satz nach unten. Bei 17 bis 22 Grad sollte die Jacke auf jeden Fall mit ins Gepäck. Dazu weht ein frischer Westwind mit stürmischen Böen an der Küste. In der Nacht zieht der Regen zu den Alpen ab. An den Küsten gibt es noch einzelne Schauer. Sonst wird es sternenklar und das bei frischen 12 bis 6 Grad.
3: So viel zu den Nachrichten und dem Wetter. Wir wünschen allen Hörern weiterhin viel Spaß bei Fantastic Radio.
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1: You ain't got a hold on me hattet ihr eben mit der australischen Hardrockband AC/DC aus ihrem Album High Voltage. Und nicht mehr geben, Can't Give You More, aus ihrem Album Rocking All Over the World, kann uns nun die britische Rockband Status Quo, bevor wir hier fortfahren mit unseren Jungs aus der Schweiz, der Blues and Roll Band The Backyards und ihrem Titel Driving.

Bekannt durch ihren Hit Supergirl aus ihrem ersten Studioalbum Tuesday wurde diese deutsche Band Raymon. Und danach lassen wir uns von einer weiteren deutschen Rockband von den Scorpions lieben mit Still Loving You aus ihrem gleichnamigen Album, das eine Best-of-Compilation ihrer erfolgreichsten und beliebtesten Balladen ist.

Siehst du den Mond am Himmel stehen, dorthin all meine Träume gehen. Komm auch hinauf, solang er scheint, dann sind wir für eine Nacht vereint. Tja, und ich habe für euch jetzt auch einen Mond, den Junimond von der deutschen Popgruppe Echt aus Flensburg.

0: Millionen Zuhörer fragen mich schon, wann kommt sie denn endlich wieder? Und hier ist sie schon. Nein, nicht ich, aber die Pause für unsere Werbung. Bis gleich.
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aus dem Album Schwarz-Weiß der aus Österreich stammenden Pop-Rock-Sängerin Christina Stürmer war das der Titel Engel fliegen einsam. Und nun fragen wir uns gemeinsam mit dem britischen Duo Pet Shop Boys und der britischen Pop- und Soul-Sängerin Dusty Springfield, was ihr getan habt, dass ihr mich verdient habt. Ach nee, die wollen wissen, was sie tun müssen, um euch zu verdienen. Oder so ähnlich. Mit ihrem Titel What Have I Do to Deserve You.

Von innen nach außen, Inside Out geht es jetzt mit dem kanadischen Rocksänger Bryan Adams. Und das sehen der amerikanische Soulsänger Lionel Richie und die amerikanische Band The Commodores dann ganz easy.

mit If You Don't Know Me By Now aus dem Album A New Flame der britischen Band Simply Red bedanke ich mich für heute bei euch fürs Zuhören und flüstere euch leichtsinnig Bye Bye bis zum nächsten Mal mit Careless Whisper von dem britischen Sänger George Michael.

Ja, und mit der englischen Synthiorg-Pop-Band Depeche Mode und Dream On wünscht euch eure Azubine Vera von Fantastic Radio, dem Gute-Laune-Sender im Netz, jetzt eine gute Nacht und schöne Träume.

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6: Am Mikrofon Michael Miem. Nach einer Bootsfahrt zum Vulkan Anak Krakatau werden in Indonesien 8 Menschen vermisst. Unter ihnen sind 5 Journalisten, die den jüngsten Ausbruch des Vulkans dokumentieren wollten. Die Gruppe war vor der Insel unterwegs, als der Kontakt zu dem Boot abbrach. Die Behörden suchen nach den Vermissten. Nach dem Wahlerfolg der AfD in Sachsen-Anhalt ist am Mittwochmorgen im Bundestag heiß debattiert worden. Zuerst durfte die Oppositionsführerin Alice Weidel ans Mikro treten, wo sie der Regierung ein Totalversagen vorwarf.
7: Die Wähler in Sachsen-Anhalt haben es Ihnen in der Sprache des demokratischen Souveräns mit aller Klarheit mitgeteilt. Schwarz-Rot ist vorbei. Die Menschen wollen endlich einen Politikwechsel und sie wollen kein weiter so. Trotz Rekordsteuereinnahmen schaffen sie es nämlich nicht, mit dem Geld der Bürger vernünftig zu wirtschaften. Warum? Weil sie nicht willens sind, sich den Fesseln grüner Ideologie, linker Massenmigration und sozialistischer Umverteilung zu entziehen.
6: Anschließend kritisierte der Bundeskanzler die AfD mit scharfen Worten. Deren Konzept der sogenannten Remigration sei nichts anderes als eine ethnische Säuberung nach Hautfarbe und Herkunft.
8: Kein Wort von Ihnen zu den Desinformationskampagnen, die von Russland aus mit Ihrer Unterstützung seit Wochen, seit Monaten, seit Jahren den Versuch unternehmen, unser Land, unsere Gesellschaft und unsere Demokratie zu destabilisieren. Meine Damen und Herren, Sie sind Teil dieses Problems, das wir in Deutschland haben, und wir werden uns mit allem, was wir zur Verfügung haben, dagegen wehren, dass Sie diesen Weg hier in Deutschland weiter fortsetzen können.
6: Dem Kanzler weht ein heftiger Wind ins Gesicht, auch von öffentlichen Stellen. Der Publizist Michel Friedmann hält ihn nicht für geeignet, das Amt des Regierungschefs auszuüben. Friedmann räumte ein, dass Politiker ihre Aufgaben nicht immer von Beginn an beherrschen müssten. Entscheidend sei jedoch, dass sie bereit seien, die notwendigen Fähigkeiten zu erlernen. Schwere Gewitter haben in Teilen Süddeutschlands zu zahlreichen

0: erheblichen Schäden und mehreren Verletzten geführt. In Freiburg wurden nach Angaben der Feuerwehr mindestens 3 Menschen verletzt, darunter 2 Kinder, die von umstürzenden Bäumen getroffen wurden und leichte Verletzungen erlitten. Eine weitere Person wurde durch eine umgefallene Baustellenabsperrung verletzt. Außerdem beschädigte ein herabgestürzter Ast einen Streifenwagen der Polizei.
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2: Der Ausblick aufs Wetter mit Julia Kersten. Heute erwartet uns im ganzen Land ein freundlicher und abwechslungsreicher Mix aus Sonne und Wolken. Im Tagesverlauf ziehen immer mal wieder dichtere Wolkenfelder vorbei. Dazwischen gibt es aber auch längere Zeit freundliche und trockene Abschnitte. Wer draußen unterwegs ist, sollte den Himmel trotzdem ein wenig im Auge behalten, denn ganz ohne den einen oder anderen Schauer kommen wir heute nicht durch den Tag. Die Höchstwerte klettern auf 17 bis 22 Grad. Dazu weht ein meist schwacher bis mäßiger Wind aus West bis Nordwest. In der Nacht beruhigt sich das Wettergeschehen dann spürbar. Letzte Schauer klingen rasch ab und der Himmel zeigt sich bewölkt, oft aber sternenklar. Die Temperaturen sinken auf Tiefstwerte zwischen 12 und kühlen 5 Grad ab.
1: So viel zu den Nachrichten und dem Wetter. Wir wünschen allen Hörern weiterhin viel Spaß bei Fantastic Radio.
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6: Am Mikrofon Michael Niem. Nach einer Bootsfahrt zum Vulkan Anak Krakatau werden in Indonesien 8 Menschen vermisst. Unter ihnen sind 5 Journalisten, die den jüngsten Ausbruch des Vulkans dokumentieren wollten. Die Gruppe war vor der Insel unterwegs, als der Kontakt zu dem Boot abbrach. Die Behörden suchen nach den Vermissten. Nach dem Wahlerfolg der AfD in Sachsen-Anhalt ist am Mittwochmorgen im Bundestag heiß debattiert worden. Zuerst durfte die Oppositionsführerin Alice Weidel ans Mikro treten, wo sie der Regierung ein Totalversagen vorwarf.
7: Die Wähler in Sachsen-Anhalt haben es Ihnen in der Sprache des demokratischen Souveräns mit aller Klarheit mitgeteilt. Schwarz-Rot ist vorbei. Die Menschen wollen endlich einen Politikwechsel und sie wollen kein Weiter-so. Trotz Rekordsteuereinnahmen schaffen sie es nämlich nicht, mit dem Geld der Bürger vernünftig zu wirtschaften. Warum? Weil sie nicht willens sind, sich den Fesseln grüner Ideologie, linker Massenmigration und sozialistischer Umverteilung zu entziehen.
6: Anschließend kritisierte der Bundeskanzler die AfD mit scharfen Worten. Deren Konzept der sogenannten Remigration sei nichts anderes als eine ethnische Säuberung nach Hautfarbe und Herkunft.
8: Kein Wort von Ihnen zu den Desinformationskampagnen, die von Russland aus mit Ihrer Unterstützung seit Wochen, seit Monaten, seit Jahren den Versuch unternehmen, unser Land, unsere Gesellschaft und unsere Demokratie zu destabilisieren. Meine Damen und Herren, Sie sind Teil dieses Problems, das wir in Deutschland haben.
7: Linker Massenmigration und sozialistischer Umverteilung zu entziehen.
6: Anschließend kritisierte der Bundeskanzler die AfD mit scharfen Worten. Deren Konzept der sogenannten Remigration sei nichts anderes als eine ethnische Säuberung nach Hautfarbe und Herkunft.
8: Kein Wort von Ihnen zu den Desinformationskampagnen, die von Russland aus mit Ihrer Unterstützung seit Wochen, seit Monaten

0: haben, und wir werden uns mit allem, was wir zur Verfügung haben, dagegen wehren, dass Sie diesen Weg hier in Deutschland weiter fortsetzen können.
1: Dem Kanzler weht ein heftiger Wind ins Gesicht, auch von öffentlichen Stellen. Der Publizist Michel Friedmann hält ihn nicht für geeignet, das Amt des Regierungschefs auszuüben. Friedmann räumte ein, dass Politiker ihre Aufgaben nicht immer von Beginn an beherrschen müssten. Entscheidend sei jedoch, dass sie bereit seien, die notwendigen Fähigkeiten zu erlernen. Schwere Gewitter haben in Teilen Süddeutschlands zu zahlreichen Schäden und mehreren Verletzten geführt. In Freiburg wurden nach Angaben der Feuerwehr mindestens 3 Menschen verletzt, darunter 2 Kinder, die von umstürzenden Bäumen getroffen wurden und leichte Verletzungen erlitten. Eine weitere Person wurde durch eine umgefallene Baustellenabsperrung verletzt. Außerdem beschädigte ein herabgestürzter Ast einen Streifenwagen der Polizei.
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3: Der Ausblick aufs Wetter mit Julia Kersten. Heute erwartet uns im ganzen Land ein freundlicher und abwechslungsreicher Mix aus Sonne und Wolken. Im Tagesverlauf ziehen immer mal wieder dichtere Wolkenfelder vorbei. Dazwischen gibt es aber auch längere Zeit freundliche und trockene Abschnitte. Wer draußen unterwegs ist, sollte den Himmel trotzdem ein wenig im Auge behalten, denn ganz ohne den einen oder anderen Schauer kommen wir heute nicht durch den Tag. Die Höchstwerte klettern auf 17 bis 22 Grad. Dazu weht ein meist schwacher bis mäßiger Wind aus West bis Nordwest. In der Nacht beruhigt sich das Wettergeschehen dann spürbar. Letzte Schauer klingen rasch ab und der Himmel zeigt sich bewölkt, oft aber sternenklar. Die Temperaturen sinken auf Tiefstwerte zwischen 12 und kühlen 5 Grad ab.
2: So viel zu den Nachrichten und dem Wetter. Wir wünschen allen Hörern weiterhin viel Spaß bei Fantastic Radio.
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6: Am Mikrofon Michael Miem. Nach einer Bootsfahrt zum Vulkan Anak Krakatau werden in Indonesien 8 Menschen vermisst. Unter ihnen sind 5 Journalisten, die den jüngsten Ausbruch des Vulkans dokumentieren wollten. Die Gruppe war vor der Insel unterwegs, als der Kontakt zu dem Boot abbrach. Die Behörden suchen nach den Vermissten. Nach dem Wahlerfolg der AfD in Sachsen-Anhalt ist am Mittwochmorgen im Bundestag heiß debattiert worden. Zuerst durfte die Oppositionsführerin Alice Weidel ans Mikro treten, wo sie der Regierung ein Totalversagen vorwarf.
7: Die Wähler in Sachsen-Anhalt haben es Ihnen in der Sprache des demokratischen Souveräns mit aller Klarheit mitgeteilt. Schwarz-Rot ist vorbei. Die Menschen wollen endlich einen Politikwechsel und sie wollen kein Weiter-so. Trotz Rekordsteuereinnahmen schaffen sie es nämlich nicht, mit dem Geld der Bürger vernünftig zu wirtschaften. Warum? Weil sie nicht willens sind, sich den Fesseln grüner Ideologie, linker Massenmigration und sozialistischer Umverteilung zu entziehen.
6: Anschließend kritisierte der Bundeskanzler die AfD mit scharfen Worten. Deren Konzept der sogenannten Remigration sei nichts anderes als eine ethnische Säuberung nach Hautfarbe und Herkunft.
8: Kein Wort von Ihnen zu den Desinformationskampagnen, die von Russland aus mit Ihrer Unterstützung seit Wochen, seit Monaten, seit Jahren den Versuch unternehmen, unser Land, unsere Gesellschaft und unsere Demokratie zu destabilisieren. Meine Damen und Herren, Sie sind Teil dieses Problems, das wir in Deutschland haben, und wir werden uns mit allem, was wir zur Verfügung haben, dagegen wehren, dass Sie diesen Weg hier in Deutschland weiter fortsetzen können.
6: Dem Kanzler weht ein heftiger Wind ins Gesicht, auch von öffentlichen Stellen. Der Publizist Michel Friedmann hält ihn nicht für geeignet, das Amt des Regierungschefs auszuüben. Friedmann räumte ein, dass Politiker ihre Aufgaben nicht immer von Beginn an beherrschen müssten. Entscheidend sei jedoch, dass sie bereit seien, die notwendigen Fähigkeiten zu erlernen. Schwere Gewitter haben in Teilen Süddeutschlands zu zahlreichen Schäden und mehreren Verletzten geführt. In Freiburg